0: Vierschanzentournee auch die weltbesten Frauen um den Titel. Wie immer geht's in Oberstdorf los mit dem Auftaktspringen am 28. Dezember. Die Fußballer des FC Bayern haben ihre Aufgabe in der ersten Runde des DFB-Pokals souverän gelöst. Der Titelverteidiger aus München gewann beim Zweitligisten VfL Osnabrück mit 4:1. Moritz Einzel berichtet.
1: Den besseren Start in dieses Spiel erwischte Osnabrück. Meißner zog einfach mal aus rund 30 Metern ab und traf in den Winkel. Da konnte Obich im Bayern-Tor nur hinterher gucken. Die Bayern ließen sich aber nicht beirren. Kane traf zum Ausgleich. Bischoff brachte die Bayern in Führung. Nach der Pause Olisse mit der Entscheidung und nochmal Kane per Elfmeter besorgte den 4:1 Endstand. Der FC Bayern in der zweiten Pokalrunde. Osnabrück ist raus nach respektabler Leistung.
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3: Wenn ihr jetzt schon aus dem Haus raus müsst, vielleicht doch noch einen Schirm mitnehmen. Ein paar Tropfen kommen nämlich runter jetzt in der Früh, sind dann aber auch schnell wieder weg. Später wird's dann wieder freundlich bei bis zu 26 Grad. Morgen der Freitag, wieder richtig warm, bis auf 31 Grad geht's hoch auf dem Thermometer.
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2: Ich bin Christian Lang. Das Bundeskabinett hat die Einkommensteuerreform der schwarz-roten Koalition beschlossen. Ab 2028 sollen Bürger um rund 10 Milliarden Euro pro Jahr entlastet werden, vor allem kleine und mittlere Einkommen sowie Familien mit Kindern. Der Grundfreibetrag steigt, der Spitzensteuersatz von 42% greift erst ab 70.600 Euro. Laut Finanzminister Klingbeil sollen Familien mit Kindern ab 2028 über 600 Euro im Jahr mehr zur Verfügung haben. Mit einem neuen Kita-Gesetz will die Bundesregierung die frühkindliche Bildung verbessern. Bei jedem Kind soll spätestens im Alter von 4 Jahren der Sprach- und Entwicklungsstand überprüft werden. Das hat das Kabinett beschlossen. Bei Bedarf werden die Kinder dann gefördert, damit der Start in der Grundschule besser klappt. Der Bundestag muss noch zustimmen. Die Vier-Schanzentournee wird in diesem Jahr 75 und für dieses Jubiläum gibt es ab jetzt Tickets für alle 4 Austragungsorte, sowohl bei uns in Bayern als auch in Österreich. Zum ersten Mal überhaupt springen bei der Vier-Schanzentournee auch die weltbesten Frauen um den Titel. Wie immer geht's in Oberstdorf los mit dem Auftaktspringen am 28. Dezember. Die Fußballer des FC Bayern haben ihre Aufgabe in der ersten Runde des DFB-Pokals souverän gelöst. Der Titelverteidiger aus München gewann beim Zweitligisten VfL Osnabrück mit 4:1. Moritz Einzel berichtet.
3: Den besseren Start in dieses Spiel erwischte Osnabrück. Meißner zog einfach mal aus rund 30 Metern ab und traf in den Winkel. Da konnte Obig im Bayern-Tor nur hinterher gucken. Die Bayern ließen sich aber nicht beirren. Kane traf zum Ausgleich. Bischoff brachte die Bayern in Führung. Nach der Pause Olise mit der Entscheidung und nochmal Kane per Elfmeter besorgte den 4:1 Endstand. Der FC Bayern in der zweiten Pokalrunde. Osnabrück ist raus nach respektabler Leistung.
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4: Hier und da nieselt's heute ein bisschen, heute früh. Die Wolken ziehen dann aber auch schnell wieder weg und die Sonne kommt durch. 23 bis 26 Grad. Unveränderte Temperaturen. Morgen dann wärmer bis zu 31 Grad und den ganzen Tag trocken.
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2: Ich bin Christian Lang. Nach dem Drohnenanschlag auf den Flughafen Leipzig-Halle Anfang August haben die Ermittler offenbar zwei Tatverdächtige identifiziert. Nach Recherchen von NDR, WDR und Süddeutscher Zeitung handelt es sich um einen gebürtigen Russen mit lettischem Pass und einen Mann aus Belarus mit russischem Pass. Die Männer sollen Verbindungen zum russischen Geheimdienst haben. Nach dem Angriff auf das Stromnetz in Südbrandenburg gehen die Ermittler und auch NRW-Innenminister Herbert Reul davon aus, dass auch die Störung an einem Umspannwerk in Bergheim bei Köln auf verfassungsfeindliche Sabotage zurückgeht. An beiden Orten sind Abschussvorrichtungen und Pyrotechnik gefunden worden. Reul sagte am Abend im ZDF:
3: Na, mittlerweile sind wir relativ sicher, dass es viele Parallelen gibt. Zum Beispiel die Abschussvorrichtungen, die wir gesehen haben, die ja wahrscheinlich dazu geführt haben, dass man die Kabel über das Überspannungsnetz geschickt hat, ist so ähnlich gelaufen. Also es spricht vieles dafür, dass es kein Zufall ist, dass beide Ereignisse an diesen Tagen stattfinden.
2: Im Landkreis Augsburg könnten Pizzen oder Burger bald heiß und frisch aus der Luft geliefert werden. Das ist zumindest der Plan vom Augsburger Startup Newton Dynamics. Die wollen mit vollautomatischen Drohnen zum Beispiel Essen oder Medikamente liefern. Das soll viel schneller gehen als mit einem normalen Lieferdienst und nachhaltiger als ein Auto sind Drohnen auch, weil sie einen Elektroantrieb haben. Mitte September sollen die Lieferungen in den Testbetrieb gehen. Eine Runde weiter. Der FC Bayern hat nach Startschwierigkeiten doch noch souverän gegen Zweitligisten Osnabrück mit 4:1 gewonnen. Münchens Trainer Vincent Kompany nach dem Spiel bei Sky:
4: Wenn einer mich gesagt hätte, dass er dann von dieser Distanz schießt und es geht so rein, dann hätte ich auch gesagt, das passiert dann nie. Das ist jetzt Pokalspiel und danach mussten wir dem Spiel kommen, auswärts in Osnabrück, und das haben wir gemacht.
2: Am Samstag wird die zweite Pokalrunde ausgelost.
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5: Wenn ihr jetzt schon aus dem Haus raus müsst, vielleicht doch noch einen Schirm mitnehmen. Ein paar Tropfen kommen nämlich runter jetzt in der Früh, sind dann aber auch schnell wieder weg. Später wird's dann wieder freundlich bei bis zu 26 Grad. Morgen der Freitag, wieder richtig warm, bis auf 31 Grad geht's hoch auf dem Thermometer.
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2: Ich bin Christian Lang. Nach dem Drohnenanschlag auf den Flughafen Leipzig-Halle Anfang August haben die Ermittler offenbar zwei Tatverdächtige identifiziert. Nach Recherchen von NDR, WDR und Süddeutscher Zeitung handelt es sich um einen gebürtigen Russen mit lettischem Pass und einen Mann aus Belarus mit russischem Pass. Die Männer sollen Verbindungen zum russischen Geheimdienst haben. Nach dem Angriff auf das Stromnetz in Südbrandenburg gehen die Ermittler und auch NRW-Innenminister Herbert Reul davon aus, dass auch die Störung an einem Umspannwerk in Bergheim bei Köln auf verfassungsfeindliche Sabotage zurückgeht. An beiden Orten sind Abschussvorrichtungen und Pyrotechnik gefunden worden. Reul sagte am Abend im ZDF:
3: Na, mittlerweile sind wir relativ sicher, dass es viele Parallelen gibt. Zum Beispiel die Abschussvorrichtungen, die wir gesehen haben, die ja wahrscheinlich dazu geführt haben, dass man die Kabel über das Überspannungsnetz geschickt hat, ist so ähnlich gelaufen. Also es spricht vieles dafür, dass es kein Zufall ist, dass beide Ereignisse an diesen Tagen stattfinden.
2: Im Landkreis Augsburg könnten Pizzen oder Burger bald heiß und frisch aus der Luft geliefert werden. Das ist zumindest der Plan vom Augsburger Startup Newton Dynamics. Die wollen mit vollautomatischen Drohnen zum Beispiel Essen oder Medikamente liefern. Das soll viel schneller gehen als mit einem normalen Lieferdienst und nachhaltiger als ein Auto sind Drohnen auch, weil sie einen Elektroantrieb haben. Mitte September sollen die Lieferungen in den Testbetrieb gehen. Eine Runde weiter. Der FC Bayern hat nach Startschwierigkeiten doch noch souverän gegen Zweitligisten Osnabrück mit 4:1 gewonnen. Münchens Trainer Vincent Kompany nach dem Spiel bei Sky.
4: Wenn einer mich gesagt hätte, dass er dann von dieser Distanz schießt und es geht so rein, dann hätte ich auch gesagt, das passiert dann nie. Das ist jetzt Pokalspiel und danach mussten wir dem Spiel kommen, auswärts in Osnabrück, und das haben wir gemacht.
2: Am Samstag wird die zweite Pokalrunde ausgelost.
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5: Hier und da nieselt's heute ein bisschen heute früh. Die Wolken ziehen dann aber auch schnell wieder weg und die Sonne kommt durch. 23 bis 26 Grad. Unveränderte Temperaturen. Morgen dann wärmer bis zu 31 Grad und den ganzen Tag trocken.
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2: Ich bin Christian Lang. Nach den Angriffen auf das Stromnetz in Brandenburg und NRW fordert der Bundesverband der erneuerbaren Energien ein Backup-Notfallsystem für ganz Deutschland. Präsidentin Heinen-Esser sagte der Rheinischen Post, einen vollständigen Schutz vor solchen Attacken gebe es zwar nicht, die Auswirkungen ließen sich durch eine andere Aufstellung der Energieversorgung verringern. Bioenergie, Wasserkraft und Batteriespeicher könnten etwa ohne externe Stromversorgung schnell wieder hochgefahren werden. Ein paar Tage vor der Landtagswahl kommt Bundeskanzler Merz heute zum Wahlkampf nach Sachsen-Anhalt. Im Chemiewerk Infraleuna in Leuna nimmt er an einem Rundgang und einer Diskussion mit Ministerpräsident und CDU-Spitzenkandidat Sven Schulze teil. Anschließend ist ein Pressestatement geplant. In Franken startet heute die Hauptweinlese. In den Weinbergen werden Sorten wie Silvaner, Riesling und Scheurebe geerntet. Zur offiziellen Eröffnung in Iphofen werden Bundeslandwirtschaftsminister Rainer und Bayerns Landwirtschaftsministerin Kanniber erwartet. Die rund 3.400 fränkischen Winzer stehen dabei unter Druck. Die Nachfrage nach Wein sinkt, gleichzeitig steigen die Kosten. Immer mehr Betriebe geben Flächen auf oder stellen auf andere Kulturen um. Die Fußballer des FC Bayern haben ihre Aufgabe in der ersten Runde des DFB-Pokals souverän gelöst. Der Titelverteidiger aus München gewann beim Zweitligisten VfL Osnabrück mit 4:1. Moritz Einzel berichtet.
3: Den besseren Start in dieses Spiel erwischte Osnabrück. Meißner zog einfach mal aus rund 30 Metern ab und traf in den Winkel. Da konnte Obich im Bayern-Tor nur hinterher gucken. Die Bayern ließen sich aber nicht beirren. Kane traf zum Ausgleich. Bischoff brachte die Bayern in Führung. Nach der Pause Olisse mit der Entscheidung und nochmal Kane per Elfmeter besorgte den 4:1 Endstand. Der FC Bayern in der zweiten Pokalrunde. Osnabrück ist raus nach respektabler Leistung.
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4: Wenn ihr jetzt schon aus dem Haus raus müsst, vielleicht doch noch einen Schirm mitnehmen. Ein paar Tropfen kommen nämlich runter jetzt in der Früh, sind dann aber auch schnell wieder weg. Später wird's dann wieder freundlich bei bis zu 26 Grad. Morgen der Freitag, wieder richtig warm, bis auf 31 Grad geht's hoch auf dem Thermometer.
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2: Ich bin Christian Lang. Nach den Angriffen auf das Stromnetz in Brandenburg und NRW fordert der Bundesverband der erneuerbaren Energien ein Backup-Notfallsystem für ganz Deutschland. Präsidentin Heinen Esser sagte der Rheinischen Post, einen vollständigen Schutz vor solchen Attacken gebe es zwar nicht, die Auswirkungen ließen sich durch eine andere Aufstellung der Energieversorgung verringern. Bioenergie, Wasserkraft und Batteriespeicher könnten etwa ohne externe Stromversorgung schnell wieder hochgefahren werden. Ein paar Tage vor der Landtagswahl kommt Bundeskanzler Merz heute zum Wahlkampf nach Sachsen-Anhalt. Im Chemiewerk Infraleuna in Leuna nimmt er an einem Rundgang und einer Diskussion mit Ministerpräsident und CDU-Spitzenkandidat Sven Schulze teil. Anschließend ist ein Pressestatement geplant. In Franken startet heute die Hauptweinlese. In den Weinbergen werden Sorten wie Silvaner, Riesling und Scheurebe geerntet. Zur offiziellen Eröffnung in Iphofen werden Bundeslandwirtschaftsminister Rainer und Bayerns Landwirtschaftsministerin Kanniber erwartet. Die rund 3.400 fränkischen Winzer stehen dabei unter Druck. Die Nachfrage nach Wein sinkt, gleichzeitig steigen die Kosten. Immer mehr Betriebe geben Flächen auf oder stellen auf andere Kulturen um. Die Fußballer des FC Bayern haben ihre Aufgabe in der ersten Runde des DFB-Pokals souverän gelöst. Der Titelverteidiger aus München gewann beim Zweitligisten VfL Osnabrück mit 4:1. Moritz Einzel berichtet.
3: Den besseren Start in dieses Spiel erwischte Osnabrück. Meißner zog einfach mal aus rund 30 Metern ab und traf in den Winkel. Da konnte Obich im Bayern-Tor nur hinterher gucken. Die Bayern ließen sich aber nicht beirren. Kane traf zum Ausgleich. Bischoff brachte die Bayern in Führung. Nach der Pause Olise mit der Entscheidung und nochmal Kane per Elfmeter besorgte den 4:1 Endstand. Der FC Bayern in der zweiten Pokalrunde. Osnabrück ist raus nach respektabler Leistung.
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4: Hier und da nieselt's heute ein bisschen heute früh. Die Wolken ziehen dann aber auch schnell wieder weg und die Sonne kommt durch. 23 bis 26 Grad. Unveränderte Temperaturen. Morgen dann wärmer bis zu 31 Grad und den ganzen Tag trocken.
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2: Ich bin Stefan Schütz. Guten Morgen. Nach dem Drohnenanschlag auf den Flughafen Leipzig-Halle Anfang August haben die Ermittler offenbar zwei Tatverdächtige identifiziert. Nach Recherchen von NDR, WDR und Süddeutscher Zeitung handelt es sich um einen gebürtigen Russen mit lettischem Pass und einen Mann aus Belarus mit russischem Pass. Die Männer sollen Verbindungen zum russischen Geheimdienst haben. Die SPD-Bundestagsfraktion geht in Klausur. Sie will heute und morgen unter anderem über Veränderungen in der Arbeitswelt durch KI und neue Technologien beraten. Mit dabei Harpe Kerkeling mit einem Vortrag. Uli Reitinger berichtet.
3: Sein Vortrag zur SPD-Klausur trägt den Titel »Alles Ansichtssache, wo die Toleranz in einer Demokratie ihre Grenzen hat und worauf es jetzt ankommt«. Mit Spannung wird erwartet, ob die Fraktion in ihrer Klausur klar Position bezieht zur geplanten Abschaffung der Rente mit 63 und zur zukünftigen Attestpflicht ab dem ersten Krankheitstag. Zwei Regierungsvorhaben, die die SPD bislang mitträgt, aber wohl gerne kippen würde.
2: Im Landkreis Augsburg könnten Pizzen oder Burger bald heiß und frisch aus der Luft geliefert werden. Das ist zumindest der Plan von einem Augsburger Start-up. Die wollen mit vollautomatischen Drohnen zum Beispiel Essen oder Medikamente liefern. Das soll viel schneller gehen als mit einem normalen Lieferdienst und nachhaltiger als ein Auto sind die Drohnen auch, weil sie einen Elektroantrieb haben. Mitte September sollen die Lieferungen in den Testbetrieb gehen. Eine Runde weiter im DFB-Pokal. Der FC Bayern hat nach Startschwierigkeiten souverän gegen den Zweitligisten Osnabrück mit 4:1 gewonnen. Münchens Trainerkompanie nach dem Spiel bei Sky.
4: Wenn einer mich gesagt hätte, dass er dann von dieser Distanz schießt und es geht so rein, dann hätte ich auch gesagt, das passiert dann nie. Das ist jetzt Pokalspiel und danach mussten wir dem Spiel kommen, auswärts in Osnabrück, und das haben wir gemacht.
2: Am Samstag wird die zweite Pokalrunde ausgelost.
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5: Mit Wolken und hier und da ein bisschen Nieselregen geht's in den Donnerstag. Ansonsten heute mehr Sonne als Wolken. Das Ganze bei 23 bis 26 Grad. Morgen dann stellenweise Frühnebel. Danach gibt's viel Sonne und ein paar Wolken. Bei 28 bis 31 Grad bleibt's trocken.
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5: Wir schauen kurz, was auf den Straßen los ist. Nix, keine größeren Behinderungen. Ihr kommt gut durch.
1: Blitzer
5: habt ihr uns heute Morgen noch keine gemeldet. Wenn ihr irgendwo einen entdeckt, gerne durchklingeln oder eine WhatsApp schicken. Geht beides unter der 0800 14 15 800. Gute Fahrt!
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2: Mit Lisa Grubwinkler. Vor kurzem starten viele Azubis ins Berufsleben. Bei den Unternehmen in der Region sind aber nach wie vor auch Hochschulabsolventen gefragt. Waldemar Berg, Präsident der Technischen Hochschule Deckendorf, weiß, welche Studiengänge aktuell besonders gute Karrierechancen mit sich bringen.
3: Alles im Bereich der Elektrotechnik, im Bereich Maschinenbau, Robotik, aber auch im Bereich Bauingenieurswesen. Das Studium ist sicherlich hart oder jetzt nicht einfach, aber das sind dann auch Berufsgruppen oder Berufe, die dann später in unterschiedlichen Facetten ausgeübt werden können. Das sind zukunftsweisende Berufe.
2: An Niederbayerns Hochschulen sind aktuell 25.000 Studenten eingeschrieben.
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5: Seit Wochen ist auch hier das Wasser knapp. Deswegen muss jetzt sogar eine Kunstinstallation in der Altstadt verschoben werden. Die für heute geplante Fontäne Isar fällt aus. Ein neuer Termin ist frühestens Mitte September möglich, aber nur, wenn es zuvor mindestens 2 Wochen lang ergiebig regnet. Aus Landshut, Johannes Stettner.
4: Neues aus der Region.
6: 20 Soldaten sind ab heute mit 5 Fahrzeugen unterwegs bei der Übung Schneller Luchs. Trainiert wird die Rückführung, also wie die Soldaten zurück zu ihrem Team finden. Dabei ist die Truppe in den Landkreisen Straubing-Bogen, Dingolfing-Landau und Landshut unterwegs. Bis nächste Woche Mittwoch wird geübt. Ab Montag stehen auch Nachtmärsche an. Aus der Niederbayern-Redaktion Martina Lesser.
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2: Vor Betrug ist niemand gefeit, auch keine Ärztin aus München. Die 63-Jährige fällt vor kurzem auf Telefonbetrügereien. Die geben sich als Kripo-Beamte aus und sagen der Frau, sie könnte Opfer eines Einbruchs werden. Deswegen packt sie Gold, Schmuck und Geld im Wert von 500.000 Euro zusammen und übergibt es an die Fake-Polizisten. In Venedig werden gestern die Filmfestspiele eröffnet. Stargast ist dabei George Clooney. Der 65-Jährige wird bei der Eröffnungsgala für sein Lebenswerk ausgezeichnet und bekommt den Goldenen Löwen. Im Kongo wütet aktuell das Ebola-Virus. Die Zahl der Opfer steigt rasant. Deswegen setzt die WHO bereits an 9 Impfstoffen. Bis November sollen Studien zu 3 Varianten beginnen. Sie sind auf die Ebola-Variante abgestimmt, die sich gerade im Kongo ausbreitet. Soweit unser News-Update. Mehr gibt's auf unserer Website und in der App.
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7: Stellenweise kann es jetzt am Morgen noch ein bisschen nieseln, ist aber nur ein kurzes Gastspiel. Ansonsten wird's sonnig mit mal mehr, mal weniger Wolken. Die Temperaturen heute so zwischen 23 und 26 Grad. Morgen packt der Sommer dann nochmal aus bis 31 Grad und Sonne und Wolken. Es bleibt trocken.
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7: Wir schauen fix auf die Straßen und da ist es ruhig. Ihr kommt gut durch.
1: Blitzer,
7: heute Morgen noch Fehlanzeige. Ihr habt einen für uns, dann klingelt durch oder schickt uns eine WhatsApp ins Studio 0800 14 15 800. Danke und gute Fahrt.
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0: Es ist 6 Uhr.
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3: Mit Lisa Grubwinkler. Hohe Kosten und eine schlechte Ernte. Landwirte in der Region haben es zurzeit nicht leicht. Jetzt kommt Hilfe von höchster Stelle. Bundeslandwirtschaftsminister Alois Rainer will den Bauern mit einigen Maßnahmen unter die Arme greifen. Geplant sind unter anderem 2 Liquiditätsprogramme, erklärt Rainer.
4: Im ersten Liquiditätsprogramm wollen wir das Darlehensvolumen, das wir schon haben, von 200 Millionen auf 500 Millionen Euro erhöhen. Ich habe deutlich gemacht, dass wir für besonders betroffenen Betriebe ein weiteres Liquiditätsprogramm benötigen. Dieses Programm soll deutlich stärker gesenkte Zinsen und längere Laufzeiten enthalten.
3: Für Landwirte bedeutet das finanzielle Hilfe ohne großen bürokratischen Aufwand.
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6: Er ist gelebte Tradition, der Gillermus in Abensberg. Heute geht Deutschlands ältester Jahrmarkt wieder los. 5 Tage lang wird gefeiert. Highlight ist dabei der Montag. Beim politischen Frühschoppen stürmen Bayerns Politiker die Rednerpulte, jede Partei in einem anderen Zelt. Aus Abensberg, Michaela Grüber.
5: Stadt Landshut, aktuell.
7: An der staatlichen Berufsschule 1 ist fast wieder alles in trockenen Tüchern. Wegen eines Lecks in der Heizung wird im Frühsommer der Keller überschwemmt. Eine Spezialfirma kämpft 3 Monate gegen den Wasserschaden an und macht gute Arbeit. Bis zum Start des neuen Schuljahres soll der feuchte Keller Geschichte sein. Aus Landshut, Lorenz Gruber.
5: Und jetzt maximal informiert über Deutschland und die Welt.
3: Vor Betrug ist niemand gefeit, auch keine Ärztin aus München. Die 63-Jährige fällt vor kurzem auf Telefonbetrügereien. Die geben sich als Kripo-Beamte aus und sagen der Frau, sie könnte Opfer eines Einbruchs werden. Deswegen packt sie Gold, Schmuck und Geld im Wert von 500.000 Euro zusammen und übergibt es an die Fake-Polizisten. In Venedig werden gestern die Filmfestspiele eröffnet. Stargast ist dabei George Clooney. Der 65-Jährige wird bei der Eröffnungsgala für sein Lebenswerk ausgezeichnet und bekommt den Goldenen Löwen. Im Kongo wütet aktuell das Ebola-Virus. Die Zahl der Opfer steigt rasant. Deswegen setzt die WHO bereits an 9 Impfstoffen. Bis November sollen Studien zu 3 Varianten beginnen. Sie sind auf die Ebola-Variante abgestimmt, die sich gerade im Kongo ausbreitet. Soweit unser News-Update. Mehr gibt's auf unserer Website und in der App.
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8: Mit Wolken und hier und da ein bisschen Nieselregen geht's in den Donnerstag. Ansonsten heute mehr Sonne als Wolken. Das Ganze bei 23 bis 26 Grad. Morgen dann stellenweise Frühnebel. Danach gibt's viel Sonne und ein paar Wolken. Bei 28 bis 31 Grad bleibt's trocken.
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8: Wir schauen fix auf die Straßen und da ist es ruhig. Ihr kommt gut durch.
2: Blitzer.
8: Ja, wo stehen Sie denn, die Blitzer? Wir haben noch keine, ihr vielleicht? Dann klingelt kurz durch oder schickt uns eine WhatsApp 0800 14 15 800. Kommt gut an.
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0: Es ist 6:11.
1: Und guten Morgen, Max hier für euch in der Radio Galaxy Morning Show. Adidas bringt pünktlich zur Wiesn ein neues Dirndl raus.
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1: Drei Streifen auf der Trainingsjacke kennen wir alle, aber jetzt gibt's die auch wieder auf dem Dirndl. Ist vom Design her sehr sportlich. Jogginghosenstoff, an der Seite natürlich die drei Streifen und auch auf der Schürze ist das Adidas-Logo drauf. Ich find's vom Design her eigentlich ganz cool. Letztes Jahr gab's es ja auch schon von Adidas. Hat für ordentlich Diskussionen im Netz gesorgt. Die einen sagen, ja, ist mega cool und modern. Die anderen sagen aber, dass es mit bayerischer Tradition nicht mehr so viel zu tun hat. Aber ich finde, in den letzten Jahren hat sich das Dirndl immer mehr zum Fashion-Statement entwickelt. Wer Bock hat auf einen sportlichen Look, der ist beim Adidas-Dirndl auf jeden Fall gut aufgehoben. Frische neue Trends kriegt ihr immer um die Zeit hier auf Radio Galaxy.

0: 6.14 Uhr haben wir's.
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0: 6.21 Uhr haben wir's. Guten Morgen, Max hier für euch in der Radio Galaxy Morning Show. Das Unterallgäu ist unsere Fischhochburg.
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0: Ja, richtig krass. Das Unterallgäu produziert bayernweit den meisten Fisch und zwar mit großem Abstand, sagt zumindest das Landesamt für Statistik. In Zahlen sind es rund 540 Tonnen Speisefisch. Also das ist schon eine ordentliche Hausnummer. Den größten Teil davon machen übrigens Regenbogenforellen aus. Hab ich ehrlich gesagt noch nie gehört. Am beliebtesten ist bei uns in Bayern natürlich der Karpfen. Ist perfekt, weil wir haben jetzt ja Anfang September. Das heißt, die Karpfensaison, die ist offiziell gestartet. Wir schicken an der Stelle Glückwünsche rüber zu unserem bayerischen Fischmeister Unterallgäu. Und wir feiern mit euch die besten aktuellen Hits an diesem Donnerstag. Max hier für euch bei Radio Galaxy.

0: Es ist 6.29 Uhr. Und kurz vor 6:30 haben wir es, Max hier für euch in der Radio Galaxy Morning Show. Leute, es ist immerhin schon Donnerstag, das heißt, das Wochenende ist auf jeden Fall schon in Aussicht und wir verkürzen euch die Wartezeit mit den besten aktuellen Hits an diesem Morgen. Gleich mit Holly Humberstone, To Love Somebody, Loy ist in der Playlist und Hügel, Email Angel und Ultranate mit Moving to the Sun. Klingt auf jeden Fall schon mal perfekt für eine Grillparty morgen Abend.
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6: Mit Lisa Grubwinkler. Steigende Kosten für Miete oder Personal und starke Konkurrenz durch Online-Shops, beides macht Niederbayerns Einzelhandel zu schaffen. In den vergangenen Wochen bleiben auch noch die Kunden aus. Unter anderem wegen der hohen Temperaturen, weiß Bernd Ohlmann vom Handelsverband Bayern.
7: Wer bei 35 Grad unterwegs ist, der kauft natürlich weniger Herbst- oder Übergangskleidung, was normalerweise jetzt zum Beispiel auch im August oder Anfang September gefragt ist. Und das ist natürlich problematisch für die Händler, weil wir natürlich mit Blick auf die Einkaufspolitik alles lange im Voraus geplant haben und entsprechend auch eingekauft haben.
6: Damit der Einzelhandel auch in den Sommermonaten gefragt bleibt, müssten öfter spezielle Events mit passenden Öffnungszeiten veranstaltet werden, so der Experte.
8: Das Wichtigste aus den Regionen mit unseren Niederbayern-Reportern. Stadt Vilsbiburg aktuell.
9: Dreht sich hier bald ein weiteres Windrad? Schon länger ist die Stadt mit Grundstückseigentümern im Gespräch. 2 Standorte kommen für die neue Anlage in Frage. Eine Entscheidung gibt es aber noch nicht, heißt es aus dem Rathaus. Bürgermeisterin Sibylle Entwessel will auf eine einvernehmliche Lösung setzen und die Wertschöpfung in der Region halten. Aus Vilsbiburg, Tabea Mann.
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10: Demenz ist für viele noch immer ein Tabuthema. Im Rahmen der Bayerischen Demenzwoche gibt es im September kostenlose Demenz-Screening-Tage. Hier können Menschen ab 65 Jahren ihre Gedächtnisleistung mit einem wissenschaftlichen Kurztest überprüfen lassen. Der Test dauert etwa 15 bis 20 Minuten und gibt erste Hinweise, ob eine ärztliche Untersuchung sinnvoll sein könnte. Die Screenings werden in Frontenhausen, Dingolfing und Geitelhöring durchgeführt. Termine sind auf der Homepage des digitalen Demenzregister Bayern zu finden. Aus der Niederbayern-Redaktion, Erich Schemmer.
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6: In Neu-Ulm wird's heute spannend. Ein Sonderkommando muss eine 120 Kilo schwere Fliegerbombe entschärfen. Der Blindgänger aus dem Zweiten Weltkrieg ist bei Sondierungsarbeiten in einem Naherholungsgebiet gefunden worden. Ab 10 Uhr startet die Stadt eine Evakuierung. Ab 14 Uhr wird dann entschärft. Vor kurzem erst kündigt die Bundesregierung an, das russische Haus in Berlin wird geschlossen. Jetzt heißt es aus Moskau, das Goethe-Institut in Russland schließt. Grund für den Streit der beiden Regierungen ist der Fund der Sprengstoffdrohne am Flughafen Leipzig. Laut der Bundesregierung soll Russland hinter dem Angriff stecken. Moskau weist das zurück. Der FC Bayern ist in der nächsten Runde des DFB-Pokals. Gestern gewinnen die Münchner 4:1 gegen Osnabrück. Am Samstag werden die Matches für die 2. Pokalrunde ausgelost. Soweit unser News-Update. Mehr gibt's in der App und auf der Website.
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11: Stellenweise kann es jetzt am Morgen noch ein bisschen nieseln, ist aber nur ein kurzes Gastspiel. Ansonsten wird es sonnig mit mal mehr, mal weniger Wolken. Die Temperaturen heute so zwischen 23 und 26 Grad. Morgen packt der Sommer dann nochmal aus bis 31 Grad und Sonne und Wolken. Es bleibt trocken.
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11: Zuschauen kurz, was auf den Straßen los ist. Nix, keine größeren Behinderungen. Ihr kommt gut durch.
5: Blitzer
11: habt ihr uns heute Morgen noch keine gemeldet. Wenn ihr irgendwo einen entdeckt, gerne durchklingeln oder eine WhatsApp schicken. Geht beides unter der 0800 14 15 800. Gute Fahrt.
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1: Es ist 6.41 Uhr. Ungeduscht zum ersten Date, schon irgendwie No-Go, oder? Max hier für euch bei Radio Galaxy. Ja, genau das machen jetzt einige Männer ganz bewusst. Das Ganze heißt Pheromon-Maxing. Heißt nicht duschen, kein Deo und am besten noch Klamotten tragen, die schon ein paar Tage im Einsatz waren. Die Idee dahinter, der eigene Körpergeruch soll Frauen angeblich attraktiver machen. Je mehr du nach dir selbst riechst, desto besser. Das Problem, wissenschaftlich ist das Ganze ziemlich wackelig. Ein eindeutiges menschliches Sexualpheromon wurde bisher nicht nachgewiesen. Also ich weiß ja nicht, ich finde es schon ein bisschen ekelhaft, oder? Also wenn man ungeduscht irgendwie zum Date geht, sich dann selbst riecht, kein Parfüm drauf hat, nee. Also ich finde, das muss nicht sein und ich finde auch, man muss nicht jedem Trend hinterherlaufen. Einen schönen Donnerstag, hier ist Radio Galaxy.

0: Es ist 7:09. Guten Morgen, Max hier in der Radio Galaxy Morning Show. Leute, am 5. 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Ja, der fällt schon ziemlich auf. 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
0: Ja, die anderen Namen, zum Beispiel No Angel Star, Nadia Benaiza, Boxlegende Axel Schulz, Ex-Bayern-Profispieler Christian Lell oder Reality-Star Maurice Zwiewak. Und bei Promi Big Brother kann ich tatsächlich ein bisschen aus Erfahrung sprechen. 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Und da sind schon einige Storys dabei, da kann man nur mit dem Kopf schütteln. 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Promi Big Brother am 5. 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

0: Das ist der Donnerstagmorgen. Kommt gut rein, Maxi für euch in der Radio Galaxy Morning Show. Gleich nach 7 ein Song, der aktuell auf keiner Sommerparty fehlen darf, von The Bowser. Magnetic, finde ich einfach einen richtig coolen Sound. Außerdem ist Ed Sheeran in der Playlist und Nico Santos.
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15: Mit Lisa Grubwinkler. Der Einzelhandel startet schlecht in die zweite Jahreshälfte. Händler sprechen von einem Niveau wie während des zweiten Corona-Lockdowns. Gründe sind unter anderem die Wirtschaftskrise und hohen Temperaturen. Dr. Robert Luscher von der Hochschule Landshut sieht aber noch ein weiteres Problem.
16: Als Psychologe finde ich die Veränderungen bei jungen Konsumenten am spannendsten. Da weiß man, die geben im Schnitt etwa 1200 Euro pro Jahr für Online-Shopping aus. Das findet immer öfter über soziale Plattformen wie TikTok und durch KI unterstützt statt. Hier stellt sich natürlich die Frage, inwiefern Plattformen Suchtverhalten verstärken können und wie man mit Regulierung darauf antworten kann.
15: Vor allem junge Konsumenten sind also nicht unbedingt sparsamer geworden, sondern haben das Shoppen vom Laden ins Internet verlegt.
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18: Heiße Tränen fließen gestern wahrscheinlich in Ganghofen. Hier ist ein kleiner Junge mit seinem Fahrrad unterwegs, als sich der Vorderreifen löst. Der 9-Jährige stürzt und verletzt sich schwer am Handgelenk. Schnell geht's ins Krankenhaus. Laut Polizei gibt es keine Hinweise darauf, dass jemand an dem Fahrrad rumgeschraubt hat. Der junge Radler hat also einfach Pech gehabt. Aus Ganghofen, Emil Schmidt.
17: Stadt Kelheim, aktuell.
19: Das Kloster Weltenburg zieht eigentlich massenhaft Besucher an. Wegen des Niedrigwassers können aber wochenlang keine Schiffe auf der Donau fahren. Die Gäste bleiben deswegen aus. Wie die schwierige Lage überhaupt entstanden ist, weiß Ralf Holthausen, Geschäftsführer der Weltenburger Klosterbetriebe.
20: 2024 hatten wir ja dieses extreme Hochwasser. Das hat in den Donaudurchbruch eine Kiesbank abgelegt. Und deswegen sind diese Einschränkungen der Fahrt mit den Schiffen nach Weltenburg erst entstanden. Und wenn nichts getan wird, ist damit zu rechnen, dass es auch 2027 Probleme gibt.
19: Weil die Weltenburger Enge ein Naturschutzgebiet ist, darf der Kies nicht einfach ausgebaggert werden. Aus Kelheim, Tamara Neuberger.
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15: In Neu-Ulm wird's heute spannend. Ein Sonderkommando muss eine 120 Kilo schwere Fliegerbombe entschärfen. Der Blindgänger aus dem Zweiten Weltkrieg ist bei Sondierungsarbeiten in einem Naherholungsgebiet gefunden worden. Ab 10 Uhr startet die Stadt eine Evakuierung. Ab 14 Uhr wird dann entschärft. Vor kurzem erst kündigt die Bundesregierung an, das russische Haus in Berlin wird geschlossen. Jetzt heißt es aus Moskau, dass Goethe-Institut in Russland schließt. Grund für den Streit der beiden Regierungen ist der Fund der Sprengstoffdrohne am Flughafen Leipzig. Laut der Bundesregierung soll Russland hinter dem Angriff stecken. Moskau weist das zurück. Der FC Bayern ist in der nächsten Runde des DFB-Pokals. Gestern gewinnen die Münchner 4:1 gegen Osnabrück. Am Samstag werden die Matches für die zweite Pokalrunde ausgelost. Soweit unser News-Update. Mehr gibt's in der App und auf der Website.
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0: Mit Wolken und hier und da ein bisschen Nieselregen geht's in den Donnerstag. Ansonsten heute mehr Sonne als Wolken. Das Ganze bei 23 bis 26 Grad. Morgen dann stellenweise Frühnebel. Danach gibt's viel Sonne und ein paar Wolken. Bei 28 bis 31 Grad bleibt's trocken.
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0: Wir schauen fix auf die Straßen und da ist es ruhig. Ihr kommt gut durch.
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14: Blitzer,
0: heute Morgen noch Fehlanzeige. Ihr habt einen für uns, dann klingelt durch oder schickt uns eine WhatsApp ins Studio 0800 14 15 800. Danke und gute Fahrt.
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1: George Clooney altert so würdevoll wie ein alter Gouda. Ja, Max hier bei Radio Galaxy. Das hat Brad Pitt über seinen Kumpel gesagt. Ja, seit gestern laufen ja die Filmfestspiele in Venedig. Bei der Eröffnung ist George Clooney mit dem Goldenen Löwen für sein Lebenswerk ausgezeichnet worden. Schauspielerin Laura Dern hat die Laudatio gehalten und Grüße von Brad Pitt mitgebracht. Der hatte eben genau diesen speziellen Vergleich. George Clooney altert so würdevoll wie ein alter Gouda. Ja, was für ein Kompliment. George Clooney hat den Preis übrigens mit Humor genommen und sich gefragt, ob die Veranstalter vielleicht mehr wissen als er und schon mit seinen Ärzten gesprochen haben. Auf jeden Fall hat er sich sehr über den Preis gefreut, der würdevolle Gouda.

0: dieses Unternehmen aus Bayern ist einfach erfolgreicher als Amazon.
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0: Guten Morgen, Max hier für euch in der Radio Galaxy Morning Show. Wenn es ums Online-Shopping geht, denken wir eigentlich sofort an den einen großen Namen Amazon. Aber bei Instrumenten sieht es ein bisschen anders aus. Musikfans kennen den Laden garantiert. Im Musikhandel ist Thomann sogar noch erfolgreicher als Amazon. Thomann ist einer der größten Musikversender Europas aus Treppendorf in Oberfranken. Das Geschäft hat im vergangenen Jahr rund 1,6 Milliarden Euro Umsatz gemacht und das in einem Ort mit weniger als 200 Einwohnern. Finde ich eigentlich echt schön, dass sich überall Amazon regiert, oder? Und dann auch noch ein Laden hier aus Bayern und quasi aus einem kleinen Dorf. Also ich finde es richtig, richtig gut, weil wenn Amazon eines nicht kann, ist das jemanden professionell beraten. Das sind doch mal richtig Good News aus Bayern. Und damit starten wir rein in diesen Donnerstag. Hier ist Radio Galaxy. Schön, dass ihr dabei seid.

0: Guten Morgen, Max hier bei Radio Galaxy in der Morning Show. Viele Grüße an der Stelle an Peter Fox.
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0: Ja, bei Peter Fox gibt's heute ordentlich was zu feiern. Er wird heute 55 Jahre alt, also viele Grüße an der Stelle. Wir haben für euch die besten aktuellen Hits, um in diesem Donnerstag zu starten. Gleich in der Playlist für euch Kato mit Turn the Lights Off. Tom Gregory ist mit seiner rauchigen Stimme dabei. Und ein Song, der am Wochenende auf jeden Fall auf keiner Party fehlen darf. DJ Goto, Jason Derulo und Melody Michiko.
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6: Mit Lisa Grubwinkler. Vor kurzem starten viele Azubis ins Berufsleben. Bei den Unternehmen in der Region sind aber nach wie vor auch Hochschulabsolventen gefragt. Waldemar Berg, Präsident der Technischen Hochschule Deckendorf, weiß, welche Studiengänge aktuell besonders gute Karrierechancen mit sich bringen.
7: Alles im Bereich der Elektrotechnik, im Bereich Maschinenbau, Robotik, aber auch im Bereich Bauingenieurswesen. Das Studium ist sicherlich hart oder jetzt nicht einfach, aber das sind dann auch Berufsgruppen oder Berufe, die dann später in unterschiedlichen Facetten ausgeübt werden können. Das sind zukunftsweisende Berufe.
6: An Niederbayerns Hochschulen sind aktuell 25.000 Studenten eingeschrieben.
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1: Stadt Landshut, aktuell.
2: An der staatlichen Berufsschule 1 ist fast wieder alles in trockenen Tüchern. Wegen eines Lecks in der Heizung wird im Frühsommer der Keller überschwemmt. Eine Spezialfirma kämpft 3 Monate gegen den Wasserschaden an und macht gute Arbeit. Bis zum Start des neuen Schuljahres soll der feuchte Keller Geschichte sein. Aus Landshut, Lorenz Grupper.
1: Der Sport in der Region.
3: Ein Niederbayer zeigt den USA bald, wie Fußball geht. Sebastian Dreyer aus dem Landkreis Landshut wird Cheftrainer der neuen FC Bayern Academy in San Diego. Der 34-Jährige wird selbst bei den Münchnern ausgebildet, spielt für die zweite Mannschaft und wechselt dann auf die Trainerbank. Bis vor kurzem ist er für das U16-Team des FC Bayern verantwortlich. Jetzt geht's für Dreyer also in die USA, um Talente aus der ganzen Welt auszubilden. Stolz ist auch Papa Peter Dreyer, Altlandrat des Landkreis Landshut. Aus der Sportredaktion Petra Jakobs.
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4: Rund um die geplante Pflegereform der Bundesregierung gibt's viel Kritik, auch von der CSU. Der gehen die Vorschläge nicht weit genug. Die Christsozialen fordern deswegen noch höhere Investitionen. Außerdem soll die ambulante Pflege weiter ausgebaut werden. Morgen ist der Welttag der sexuellen Gesundheit. Das Bayerische Gesundheitsministerium warnt deswegen vor Geschlechtskrankheiten. 2025 ist beispielsweise die Zahl der HIV-Diagnosen bei heterosexuellen Männern gestiegen um 16% auf 72 Fälle. Ein Urlaub auf Mallorca endet für 2 Deutsche im Krankenhaus. Das Paar wird bewusstlos auf seinem Hotelzimmer in Palma gefunden. Die beiden haben offenbar eine schwere Kohlenmonoxidvergiftung wegen einer kaputten Gasleitung, die durch ihr Zimmer führt. Soweit unser News-Update. 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
6: Stellenweise kann es jetzt am Morgen noch ein bisschen nieseln, ist aber nur ein kurzes Gastspiel. Ansonsten wird es sonnig mit mal mehr, mal weniger Wolken. Die Temperaturen heute so zwischen 23 und 26 Grad. Morgen packt der Sommer dann nochmal aus bis 31 Grad und Sonne und Wolken. Es bleibt trocken.
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6: Wir schauen fix auf die Straßen. Der übliche Berufsverkehr um die Zeit. An den bekannten Stellen, da dauert es etwas länger, aber nichts Dramatisches.
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6: Ja, wo stehen Sie denn, die Blitzer? Wir haben noch keine, ihr vielleicht? Dann klingelt kurz durch oder schickt uns eine WhatsApp 0800 14 15 800. Kommt gut an.
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0: Donnerstagmorgen hier bei Radio Galaxy. Harry Potter Fans, aufgepasst, es wird ernst, denn wir wissen ja schon länger, Harry Potter kommt als Serie zurück und jetzt gibt es endlich neues Material. Der neue Trailer ist nämlich gestern Abend rausgekommen und zeigt uns deutlich mehr von der neuen Hogwarts-Welt und Einblicke in die Serie.
1: Potter, Harry.
2: Das Haus, dem wir zugeteilt werden, entscheidet über unsere ganze Zukunft. Also bloß kein Stress.
3: Nicht Slytherin. Nicht Slytherin.
4: Gryffindor! Willkommen zu einem neuen Schuljahr in Hogwarts.
0: Ja, die ganze Geschichte wird nochmal neu erzählt in der Serie. Im Trailer sehen wir jetzt schon mal viel mehr von den neuen Harry Potter Stars. Dominic McLaughlin ist der neue Harry, Alastair Stout spielt Ron und Arabella Stanton ist Hermine. Und spätestens beim ersten Blick auf Hogwarts stellt sich für viele Fans natürlich die Frage, kann diese neue Serie überhaupt an die alten Filme rankommen? Als alter Harry Potter Fan bin ich da auch ein bisschen unentschlossen, muss ich sagen. Aber schauen will ich das Ganze auf jeden Fall. Die erste Folge läuft am 25. Dezember bei HBO Max.

Hier ist Radio Galaxy für euch an diesem Donnerstagmorgen. Schön, dass ihr mit dabei seid. Aktuell irgendwie gähnende Leere in den Büros, oder? Man hat so den Eindruck, irgendwie alle sind noch in den Sommerferien, alle sind noch im Urlaub. Ja, und es gibt halt auch noch diejenigen, die in der Arbeit fleißig die Stellung halten. Also viele Grüße an der Stelle an euch. Danke, dass ihr für uns am Start seid. Wir bringen euch durch diesen Morgen mit den besten aktuellen Hits hier bei Radio Galaxy. Schön, dass ihr dabei seid.

0: Kurz vor 8 ist es, ihr hört Radio Galaxy, die Morning Show. Ich hoffe, ihr seid gut in diesen Donnerstag gestartet. Wir bringen euch mit den besten aktuellen Hits durch diesen Morgen. Gleich mit Martin Garrix und Ed Sheeran. Repeated, Dua Lipa ist dabei und Topic mit Becky G. Einer meiner Lieblingssongs aktuell, weil der richtig viel Power hat. Sorry, Papi.
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3: Mit Lisa Grubwinkler. Hohe Kosten und eine schlechte Ernte. Landwirte in der Region haben es zurzeit nicht leicht. Jetzt kommt Hilfe von höchster Stelle. Bundeslandwirtschaftsminister Alois Rainer will den Bauern mit einigen Maßnahmen unter die Arme greifen. Geplant sind unter anderem zwei Liquiditätsprogramme, erklärt Rainer.
4: Im ersten Liquiditätsprogramm wollen wir das Darlehensvolumen, das wir schon haben, von 200 Millionen auf 500 Millionen Euro erhöhen. Ich habe deutlich gemacht, dass wir für besonders betroffenen Betriebe ein weiteres Liquiditätsprogramm benötigen. Dieses Programm soll deutlich stärker gesenkte Zinsen und längere Laufzeiten enthalten.
3: Für Landwirte bedeutet das finanzielle Hilfe ohne großen bürokratischen Aufwand.
5: 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Stadt Dingolfing, aktuell.
6: Zwei junge Männer spielen gestern Abend Polizist. Sie geben sich als zivile Kripo-Beamte aus und halten eine Autofahrerin auf. Die Frau schöpft aber Verdacht und kontaktiert die echte Polizei. Dank einer genauen Beschreibung finden die Beamten die Verdächtigen kurz darauf. Als sie die Handys der 18- und 21-Jährigen checken, entdecken sie sogar ein Video von der Fake-Kontrolle. Gegen beide Männer wird jetzt ermittelt wegen Amtsanmaßung. Aus Dingolfing, Daria Felsner.
5: Stadt Landshut, aktuell.
7: Seit Wochen ist auch hier das Wasser knapp. Deswegen muss jetzt sogar eine Kunstinstallation in der Altstadt verschoben werden. Die für heute geplante Fontäne Isar fällt aus. Ein neuer Termin ist frühestens Mitte September möglich, aber nur, wenn es zuvor mindestens 2 Wochen lang ergiebig regnet. Aus Landshut, Johannes Stettner.
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3: Rund um die geplante Pflegereform der Bundesregierung gibt's viel Kritik, auch von der CSU. Da gehen die Vorschläge nicht weit genug. Die Christsozialen fordern deswegen noch höhere Investitionen. Außerdem soll die ambulante Pflege weiter ausgebaut werden. Morgen ist der Welttag der sexuellen Gesundheit. Das Bayerische Gesundheitsministerium warnt deswegen vor Geschlechtskrankheiten. 2025 ist beispielsweise die Zahl der HIV-Diagnosen bei heterosexuellen Männern gestiegen um 16% auf 72 Fälle. Ein Urlaub auf Mallorca endet für zwei Deutsche im Krankenhaus. Das Paar wird bewusstlos auf seinem Hotelzimmer in Palma gefunden. Die beiden haben offenbar eine schwere Kohlenmonoxidvergiftung wegen einer kaputten Gasleitung, die durch ihr Zimmer führt. Soweit unser News-Update. 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
8: Mit Wolken und hier und da ein bisschen Nieselregen geht's in den Donnerstag. Ansonsten heute mehr Sonne als Wolken. Das Ganze bei 23 bis 26 Grad. Morgen dann stellenweise Frühnebel. Danach gibt's viel Sonne und ein paar Wolken. Bei 28 bis 31 Grad bleibt's trocken.
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8: Wir kennen's ja, der übliche Berufsverkehr. An den bekannten Kreuzungen und Ampeln dauert's etwas länger. Alles in allem geht's gut voran.
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8: Blitzer habt ihr uns heute Morgen noch keine gemeldet. Wenn ihr irgendwo einen entdeckt, gerne durchklingeln oder eine WhatsApp schicken. Geht beides unter der 0800 14 15 800. Gute Fahrt.
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0: Guten Morgen, Maxi für euch in der Radio Galaxy Morning Show. Adidas bringt pünktlich zur Wiesn ein neues Dirndl raus.
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0: Drei Streifen auf der Trainingsjacke kennen wir alle, aber jetzt gibt's die auch wieder auf dem Dirndl. Ist vom Design her sehr sportlich. Jogginghosenstoff, an der Seite natürlich die drei Streifen und auch auf der Schürze ist das Adidas-Logo drauf. Ich find's vom Design her eigentlich ganz cool. Letztes Jahr gab's es ja auch schon von Adidas. Hat für ordentlich Diskussionen im Netz gesorgt. Die einen sagen, ja, ist mega cool und modern. Die anderen sagen aber, dass es mit bayerischer Tradition nicht mehr so viel zu tun hat. Aber ich finde, in den letzten Jahren hat sich das Dirndl immer mehr zum Fashion-Statement entwickelt. Wer Bock hat auf einen sportlichen Look, der ist beim Adidas-Dirndl auf jeden Fall gut aufgehoben. Frische neue Trends kriegt ihr immer um die Zeit hier auf Radio Galaxy.

0: Guten Morgen, Max hier für euch in der Radio Galaxy Morning Show. Das Unterallgäu ist unsere Fischhochburg.
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0: Ja, richtig krass. Das Unterallgäu produziert bayernweit den meisten Fisch und zwar mit großem Abstand, sagt zumindest das Landesamt für Statistik. In Zahlen sind es rund 540 Tonnen Speisefisch. Also das ist schon eine ordentliche Hausnummer. Den größten Teil davon machen übrigens Regenbogenforellen aus. Hab ich ehrlich gesagt noch nie gehört. Am beliebtesten ist bei uns in Bayern natürlich der Karpfen. Ist perfekt, weil wir haben jetzt ja Anfang September, das heißt die Karpfensaison, die ist offiziell gestartet. Wir schicken an der Stelle Glückwünsche rüber zu unserem bayerischen Fischmeister Unterallgäu und wir feiern mit euch die besten aktuellen Hits an diesem Donnerstag. Max hier für euch bei Radio Galaxy.

0: Die besten aktuellen Hits für euren Morgen bekommt ihr natürlich bei uns gleich in der Playlist Temple City. Außerdem Nico Santos mit am Start und 54 Ultra, die besten aktuellen Hits.
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19: Mit Lisa Grubwinkler. Steigende Kosten für Miete oder Personal und starke Konkurrenz durch Online-Shops, beides macht Niederbayerns Einzelhandel zu schaffen. In den vergangenen Wochen bleiben auch noch die Kunden aus. Unter anderem wegen der hohen Temperaturen, weiß Bernd Ohlmann vom Handelsverband Bayern.
6: Wer bei 35 Grad unterwegs ist, der kauft natürlich weniger Herbst- oder Übergangskleidung, was normalerweise jetzt zum Beispiel auch im August oder Anfang September gefragt ist. Und das ist natürlich problematisch für die Händler, weil wir natürlich mit Blick auf die Einkaufspolitik alles lange im Voraus geplant haben und entsprechend auch eingekauft haben.
19: Damit der Einzelhandel auch in den Sommermonaten gefragt bleibt, müssten öfter spezielle Events mit passenden Öffnungszeiten veranstaltet werden, so der Experte.
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3: Er ist gelebte Tradition, der Gillermus in Abensberg. Heute geht Deutschlands ältester Jahrmarkt wieder los. 5 Tage lang wird gefeiert. Highlight ist dabei der Montag. Beim politischen Frühschoppen stürmen Bayerns Politiker die Rednerpulte, jede Partei in einem anderen Zelt. Aus Abensberg, Michaela Grüber.
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17: 20 Soldaten sind ab heute mit 5 Fahrzeugen unterwegs bei der Übung Schneller Luchs. Trainiert wird die Rückführung, also wie die Soldaten zurück zu ihrem Team finden. Dabei ist die Truppe in den Landkreisen Straubing-Bogen, Dingolfing-Landau und Landshut unterwegs. Bis nächste Woche Mittwoch wird geübt. Ab Montag stehen auch Nachtmärsche an. Aus der Niederbayern-Redaktion Martina Lesser.
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19: In München wird das Unternehmen Rode und Schwarz heute Nacht Opfer eines Brandanschlags. Aus einem Auto raus werden 2 Brandsätze auf die Firmenzentrale geworfen. Kurz darauf nimmt die Polizei 2 Verdächtige an einer Tankstelle fest. Der Mann und die Frau kommen beide aus Bulgarien. Dänische Behörden haben jetzt russische Sabotagepläne aufgedeckt. Offenbar wollte Moskau Unternehmen aus der Verteidigungsindustrie angreifen.

0: Die Rüstungsindustrie in Dänemark soll jetzt ihre Sicherheitsmaßnahmen verschärfen, rät der Chef der Spionageabwehr. Über unseren Köpfen sind bald Kraniche unterwegs. Im Nordosten machen sich die Vögel gerade bereit, um in Richtung Süden zu ziehen. Bis zu 300.000 Kraniche aus Skandinavien, Polen und dem Baltikum fliegen dabei auch über Deutschland. Soweit unser News-Update. 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
2: Stellenweise kann es jetzt am Morgen noch ein bisschen nieseln, ist aber nur ein kurzes Gastspiel. Ansonsten wird's sonnig mit mal mehr, mal weniger Wolken. Die Temperaturen heute so zwischen 23 und 26 Grad. Morgen packt der Sommer dann nochmal aus bis 31 Grad und Sonne und Wolken. Es bleibt trocken.
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2: Der übliche Berufsverkehr, der schlängelt sich dadurch. An den bekannten Stellen, da dauert's etwas länger. Ihr kommt aber ziemlich gut durch.
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2: Ja, wo stehen Sie denn, die Blitzer? Wir haben noch keine, ihr vielleicht? Dann klingelt kurz durch oder schickt uns eine WhatsApp 0800 14 15 800. Kommt gut an.
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ungeduscht zum ersten Date, schon irgendwie No-Go, oder? Max hier für euch bei Radio Galaxy. Ja, genau das machen jetzt einige Männer ganz bewusst. Das Ganze heißt Pheromon-Maxing. Heißt nicht duschen, kein Deo und am besten noch Klamotten tragen, die schon ein paar Tage im Einsatz waren. Die Idee dahinter, der eigene Körpergeruch soll Frauen angeblich attraktiver machen. Je mehr du nach dir selbst riechst, desto besser. Das Problem, wissenschaftlich ist das Ganze ziemlich wackelig. Ein eindeutiges menschliches Sexualphänomen wurde bisher nicht nachgewiesen. Also ich weiß ja nicht, ich finde es schon ein bisschen ekelhaft, oder? Also wenn man ungeduscht irgendwie zum Date geht, sich dann selbst riecht, kein Parfüm drauf hat, nee, also ich finde, das muss nicht sein und ich finde auch, man muss nicht jedem Trend hinterherlaufen. Einen schönen Donnerstag, hier ist Radio Galaxy.

0: Guten Morgen, Max hier in der Radio Galaxy Morning Show. Leute, am 5. Oktober geht's wieder los. Ja, Promi Big Brother startet wieder bei Sat.1. Gestern Abend wurden die ersten 10 Promis für die neue Staffel enthüllt. 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Redo, den Gastrounternehmer hinter der Kette Redo XXL. Ja, der fällt schon ziemlich auf. Hat immer gefühlt 25 Armbänder an, ist von seiner Art her ein bisschen drüber und hat eine, ja, ziemlich anstrengende Art, würde ich sagen.
1: GIG, Gastro ist geil.
0: Ja, die anderen Namen, zum Beispiel No Angel Star, Nadia Benaiza, Boxlegende Axel Schulz, Ex-Bayern-Profispieler Christian Lell oder Reality-Star Maurice Zwiewak. Und bei Promi Big Brother kann ich tatsächlich ein bisschen aus Erfahrung sprechen. Ich habe ja ein paar Jahre hinter den Kulissen in der Regie mitgearbeitet und ist schon spannend, auch das Ganze mal so den ganzen Tag zu beobachten und da wirklich mal 8 oder 10 Stunden am Stück das Geschehen im Haus zu verfolgen. Und da sind schon einige Storys dabei, da kann man nur mit dem Kopf schütteln. 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Promi Big Brother am 5. 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

0: Kommt gut in diesen Morgen, es ist kurz vor 9, ihr hört Radio Galaxy, gleich nach den Nachrichten in der Playlist. Harry Styles, Imani ist mit dabei und Chris de Sarandi, also die besten aktuellen Hits, um in diesen Donnerstag zu starten.
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3: Mit Lisa Grubwinkler. Der Einzelhandel startet schlecht in die zweite Jahreshälfte. Händler sprechen von einem Niveau wie während des zweiten Corona-Lockdowns. Gründe sind unter anderem die Wirtschaftskrise und hohen Temperaturen. Dr. Robert Luscher von der Hochschule Landshut sieht aber noch ein weiteres Problem.
4: Als Psychologe finde ich die Veränderungen bei jungen Konsumenten am spannendsten. Da weiß man, die geben im Schnitt etwa 1200 Euro pro Jahr für Online-Shopping aus. Das findet immer öfter über soziale Plattformen wie TikTok und durch KI unterstützt statt. Hier stellt sich natürlich die Frage, inwiefern Plattformen Suchtverhalten verstärken können und wie man mit Regulierung darauf antworten kann.
3: Vor allem junge Konsumenten sind also nicht unbedingt sparsamer geworden, sondern haben das Shoppen vom Laden ins Internet verlegt.
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6: Heiße Tränen fließen gestern wahrscheinlich in Ganghofen. Hier ist ein kleiner Junge mit seinem Fahrrad unterwegs, als sich der Vorderreifen löst. Der 9-Jährige stürzt und verletzt sich schwer am Handgelenk. Schnell geht's ins Krankenhaus. Laut Polizei gibt es keine Hinweise darauf, dass jemand an dem Fahrrad rumgeschraubt hat. Der junge Radler hat also einfach Pech gehabt. Aus Ganghofen, Emil Schmidt.
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7: Demenz ist für viele noch immer ein Tabuthema. Im Rahmen der Bayerischen Demenzwoche gibt es im September kostenlose Demenz-Screening-Tage. Hier können Menschen ab 65 Jahren ihre Gedächtnisleistung mit einem wissenschaftlichen Kurztest überprüfen lassen. Der Test dauert etwa 15 bis 20 Minuten und gibt erste Hinweise, ob eine ärztliche Untersuchung sinnvoll sein könnte. Die Screenings werden in Frontenhausen, Dingolfing und Geitelhöring durchgeführt. Termine sind auf der Homepage des digitalen Demenzregister Bayern zu finden. Aus der Niederbayern-Redaktion, Erich Schemmer.
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3: In München wird das Unternehmen Rode und Schwarz heute Nacht Opfer eines Brandanschlags. Aus einem Auto raus werden zwei Brandsätze auf die Firmenzentrale geworfen. Kurz darauf nimmt die Polizei zwei Verdächtige an einer Tankstelle fest. Der Mann und die Frau kommen beide aus Bulgarien. Dänische Behörden haben jetzt russische Sabotagepläne aufgedeckt. Offenbar wollte Moskau Unternehmen aus der Verteidigungsindustrie angreifen. Die Rüstungsindustrie in Dänemark soll jetzt ihre Sicherheitsmaßnahmen verschärfen, rät der Chef der Spionageabwehr. Über unseren Köpfen sind bald Kraniche unterwegs. Im Nordosten machen sich die Vögel gerade bereit, um in Richtung Süden zu ziehen. Bis zu 300.000 Kraniche aus Skandinavien, Polen und dem Baltikum fliegen dabei auch über Deutschland. Soweit unser News-Update. 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
8: Mit Wolken und hier und da ein bisschen Nieselregen geht's in den Donnerstag. Ansonsten heute mehr Sonne als Wolken. Das Ganze bei 23 bis 26 Grad. Morgen dann stellenweise Frühnebel. Danach gibt's viel Sonne und ein paar Wolken. Bei 28 bis 31 Grad bleibt's trocken.
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8: Wir schauen fix auf die Straßen und da ist es ruhig. Ihr kommt gut durch.
2: Blitzer,
8: heute Morgen noch Fehlanzeige. Ihr habt einen für uns, dann klingelt durch oder schickt uns eine WhatsApp ins Studio 0800 14 15 800. Danke und gute Fahrt.
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George Clooney altert so würdevoll wie ein alter Gouda. Ja, Max hier bei Radio Galaxy. Das hat Brad Pitt über seinen Kumpel gesagt. Ja, seit gestern laufen ja die Filmfestspiele in Venedig. Bei der Eröffnung ist George Clooney mit dem Goldenen Löwen für sein Lebenswerk ausgezeichnet worden. Schauspielerin Laura Dern hat die Laudatio gehalten und Grüße von Brad Pitt mitgebracht. Der hatte eben genau diesen speziellen Vergleich. George Clooney altert so würdevoll wie ein alter Gouda. Ja, was für ein Kompliment. George Clooney hat den Preis übrigens mit Humor genommen und sich gefragt, ob die Veranstalter vielleicht mehr wissen als er und schon mit seinen Ärzten gesprochen haben. Auf jeden Fall hat er sich sehr über den Preis gefreut, der würdevolle Gouda.

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0: Dieses Unternehmen aus Bayern ist einfach erfolgreicher als Amazon.
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0: Guten Morgen, Max hier für euch in der Radio Galaxy Morning Show. Wenn es ums Online-Shopping geht, denken wir eigentlich sofort an den einen großen Namen Amazon. Aber bei Instrumenten sieht es ein bisschen anders aus. Musikfans kennen den Laden garantiert. Im Musikhandel ist Thomann sogar noch erfolgreicher als Amazon. Thomann ist einer der größten Musikversender Europas aus Treppendorf in Oberfranken. Das Geschäft hat im vergangenen Jahr rund 1,6 Milliarden Euro Umsatz gemacht und das in einem Ort mit weniger als 200 Einwohnern. Finde ich eigentlich echt schön, dass sich überall Amazon regiert, oder? Und dann auch noch ein Laden hier aus Bayern und quasi aus einem kleinen Dorf. Also ich finde es richtig, richtig gut, weil wenn Amazon eines nicht kann, ist das jemanden professionell beraten. Das sind doch mal richtig Good News aus Bayern. Und damit starten wir rein in diesen Donnerstag. Hier ist Radio Galaxy. Schön, dass ihr dabei seid.

0: Es ist kurz vor 9:30. Hier ist Radio Galaxy und ich finde, so ein Donnerstag fühlt sich schon deutlich besser an wie so ein Montag oder so ein Dienstag, oder? Ja, könnte daran liegen, dass so langsam, aber sicher das Wochenende schon wieder auf uns zukommt. Wir bringen euch mit den besten aktuellen Hits durch diesen Morgen, gleich mit Taylor Swift, I Knew It, I Knew You, außerdem Ava Max in der Playlist und Ed Sheeran.
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11: Mit Lisa Grubwinkler. Vor kurzem starten viele Azubis ins Berufsleben. Bei den Unternehmen in der Region sind aber nach wie vor auch Hochschulabsolventen gefragt. Waldemar Berg, Präsident der Technischen Hochschule Deggendorf, weiß, welche Studiengänge aktuell besonders gute Karrierechancen mit sich bringen.
12: Alles im Bereich der Elektrotechnik, im Bereich Maschinenbau, Robotik, aber auch im Bereich Bauingenieurswesen. Das Studium ist sicherlich hart oder jetzt nicht einfach, aber das sind dann auch Berufsgruppen oder Berufe, die dann später in unterschiedlichen Facetten ausgeübt werden können. Das sind zukunftsweisende Berufe.
11: An Niederbayerns Hochschulen sind aktuell 25.000 Studenten angeschrieben.
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14: Zwei junge Männer spielen gestern Abend Polizist. Sie geben sich als zivile Kripo-Beamte aus und halten eine Autofahrerin auf. Die Frau schöpft aber Verdacht und kontaktiert die echte Polizei. Dank einer genauen Beschreibung finden die Beamten die Verdächtigen kurz darauf. Als sie die Handys der 18- und 21-Jährigen checken, entdecken sie sogar ein

0: Video von der Fake-Kontrolle. Gegen beide Männer wird jetzt ermittelt wegen Amtsanmaßung. Aus Dingolfing, Daria Felsner.
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2: Kein Geld, keine Milch. Die Milcherzeugergemeinschaft Bayern beliefert die Molkerei Almil bei Mühldorf nicht mehr. Ohne Milch steht die Produktion still. Rund 120 Angestellte haben nichts mehr zu tun. Grund für das Milchgate in Oberbayern ist die finanzielle Situation der Molkerei. Almil hat vor kurzem erst Insolvenz in Eigenverwaltung beantragt, meldet die Gewerkschaft Nahrung Genuss Gaststätten. Aus der Wirtschaftsredaktion Daniel Falkiewicz.
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3: Es läuft nicht mehr, es stockt in Bayerns Metall- und Elektroindustrie. Im ersten Halbjahr werden 11.000 Arbeitsplätze abgebaut, melden einige Arbeitgeberverbände. Der Negativtrend wird sich wohl weiterhalten, meinen die Experten. Grund ist unter anderem das schlechte Geschäft im Automobilsektor. In Weimar trifft sich Außenminister Wadephul heute mit seinen Amtskollegen aus Frankreich und Polen. Thema bei der Politikerrunde: die hybride Bedrohung durch Russland. Nicht nur bei uns in Deutschland ist Heidi Klum ein echter Superstar, auch in ihrer Wahlheimat, den USA. Dort ist sie bald wieder im TV zu sehen. Nach einer kurzen Pause feiert sie ihr Comeback als Jurorin bei der Castingshow America's Got Talent. Soweit unser News-Update. Mehr gibt's auf unserer Website und in der App.
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5: Stellenweise kann es jetzt am Morgen noch ein bisschen nieseln, ist aber nur ein kurzes Gastspiel. Ansonsten wird's sonnig mit mal mehr, mal weniger Wolken. Die Temperaturen heute so zwischen 23 und 26 Grad. Morgen packt der Sommer dann nochmal aus bis 31 Grad und Sonne und Wolken. Es bleibt trocken.
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5: Wir schauen kurz, was auf den Straßen los ist. Nix, keine größeren Behinderungen. Ihr kommt gut durch.
7: Blitzer
5: habt ihr uns heute Morgen noch keine gemeldet. Wenn ihr irgendwo einen entdeckt, gerne durchklingeln oder eine WhatsApp schicken. Geht beides unter der 0800 14 15 800. Gute Fahrt.
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0: Der Donnerstagmorgen hier bei Radio Galaxy. Harry Potter Fans, aufgepasst, es wird ernst, denn wir wissen ja schon länger, Harry Potter kommt als Serie zurück und jetzt gibt es endlich neues Material. Der neue Trailer ist nämlich gestern Abend rausgekommen und zeigt uns deutlich mehr von der neuen Hogwarts-Welt und Einblicke in die Serie.
1: Potter, Harry.
2: Das Haus, dem wir zugeteilt werden, entscheidet über unsere ganze Zukunft. Also bloß kein Stress.
3: Nicht Slytherin, nicht Slytherin.
4: Gryffindor! Willkommen zu einem neuen Schuljahr in Hogwarts.
0: Ja, die ganze Geschichte wird nochmal neu erzählt in der Serie. Im Trailer sehen wir jetzt schon mal viel mehr von den neuen Harry Potter Stars. Dominic McLaughlin ist der neue Harry, Alastair Stout spielt Ron und Arabella Stanton ist Hermine. Und spätestens beim ersten Blick auf Hogwarts stellt sich für viele Fans natürlich die Frage, kann diese neue Serie überhaupt an die alten Filme rankommen? Als alter Harry Potter Fan bin ich da auch ein bisschen unentschlossen, muss ich sagen. Aber schauen will ich das Ganze auf jeden Fall. Die erste Folge läuft am 25. Dezember bei HBO Max.

0: Guten Morgen, Maxi für euch in der Radio Galaxy Morning Show. Adidas bringt pünktlich zur Wiesn ein neues Dirndl raus.
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0: Drei Streifen auf der Trainingsjacke kennen wir alle, aber jetzt gibt's die auch wieder auf dem Dirndl. Ist vom Design her sehr sportlich. Jogginghosenstoff, an der Seite natürlich die drei Streifen und auch auf der Schürze ist das Adidas-Logo drauf. Ich find's vom Design her eigentlich ganz cool. Letztes Jahr gab's es ja auch schon von Adidas. Hat für ordentlich Diskussionen im Netz gesorgt. Die einen sagen, ja, ist mega cool und modern. Die anderen sagen aber, dass es mit bayerischer Tradition nicht mehr so viel zu tun hat. Aber ich finde, in den letzten Jahren hat sich das Dirndl immer mehr zum Fashion-Statement entwickelt. Wer Bock hat auf einen sportlichen Look, der ist beim Adidas-Dirndl auf jeden Fall gut aufgehoben. Frische neue Trends kriegt ihr immer um die Zeit hier auf Radio Galaxy.

0: Es ist kurz vor 10, ihr hört Radio Galaxy. Guten Morgen an der Stelle, ne? Auch an alle Schülerinnen und Schüler. Wir sind ja noch mitten in den Sommerferien in Bayern, die vorletzte Sommerferienwoche. Das heißt, da kann man auch nochmal eine Runde ausschlafen an diesem Donnerstag. Die besten aktuellen Hits gleich nach 10 für euch mit Holy Humberstone. Coldplay ist in der Playlist und Imagine Dragons.
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14: Mit Lisa Grubwinkler. Wenn das Telefon klingelt, lieber nicht mehr rangehen? Wegen der vielen Schockanrufe in der Region sind einige Rentner schon misstrauisch geworden. Trotzdem gibt's immer noch genug, die auf die Maschen reinfallen. Deswegen warnt die Polizei jetzt wieder vor den Telefonbetrügern. Seit gestern klingeln sich die nämlich vor allem durch den Raum Straubing. Andere Teile Niederbayerns könnten aber als nächstes dran sein. Die Beamten raten, am Telefon nicht unter Druck setzen lassen und sobald jemand nach Geld fragt, schnell auflegen. Sollten sich die Täter als Polizisten ausgeben, hilft auch ein Kontrollanruf bei der echten Polizei.
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16: Mit 67 Jahren will er nochmal eine Runde drehen. Ein Mann ist gestern mit seinem Rad im Skatepark in Ehring unterwegs. Dabei übersieht er das Ende einer Rampe und stürzt. Schwer verletzt bleibt der Biker liegen. Ein Rettungshubschrauber fliegt ihn ins nächste Krankenhaus. Aus Ehring, Emma Schmieder.
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17: Ein Niederbayer zeigt den USA bald, wie Fußball geht. Sebastian Dreyer aus dem Landkreis Landshut wird Cheftrainer der neuen FC Bayern Academy in San Diego. Der 34-Jährige wird selbst bei den Münchnern ausgebildet, spielt für die zweite Mannschaft und wechselt dann auf die Trainerbank. Bis vor kurzem ist er für das U16-Team des FC Bayern verantwortlich. Jetzt geht's für Dreyer also in die USA, um Talente aus der ganzen Welt auszubilden. Stolz ist auch Papa Peter Dreyer, Altlandrat des Landkreis Landshut. Aus der Sportredaktion Petra Jakobs.
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14: Es läuft nicht mehr, es stockt in Bayerns Metall- und Elektroindustrie. Im ersten Halbjahr werden 11.000 Arbeitsplätze abgebaut, melden einige Arbeitgeberverbände. Der Negativtrend wird sich wohl weiterhalten, meinen die Experten. Grund ist unter anderem das schlechte Geschäft im Automobilsektor. In Weimar trifft sich Außenminister Wadephul heute mit seinen Amtskollegen aus Frankreich und Polen. Thema bei der Politikerrunde: die hybride Bedrohung durch Russland. Nicht nur bei uns in Deutschland ist Heidi Klum ein echter Superstar, auch in ihrer Wahlheimat, den USA. Dort ist sie bald wieder im TV zu sehen. Nach einer kurzen Pause feiert sie ihr Comeback als Jurorin bei der Castingshow America's Got Talent. Soweit unser News-Update. Mehr gibt's auf unserer Website und in der App.
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4: Die Sonne verschwindet mehr und mehr hinter den Wolken. Ja, zumindest bleibt es trocken und 25 Grad werden es höchstens. Morgen erst wolkig, dann kommt die Sonne durch. Bis zu 30 Grad sind teils drin. Am Samstag viel Regen und windig.
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4: Hi Autofahrer, eine Meldung von der A92 Deckendorf Richtung München. Zwischen Landshut Nord und Altdorf hat es einen Unfall gegeben. Die rechte Spur ist blockiert.
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4: Zwei haben wir für euch, einmal auf der A92 Landshut Richtung Deckendorf bei der Ausfahrt Wörth und in Bienabiburg Richtung Aich. Danke Sarah und Bernhard. Wenn ihr noch mehr habt, dann ruft uns gerne an. Die Nummer ins Studio ist die 0800 14 15 800. Gute Fahrt.
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Die Trendfarbe für diesen Herbst ist, Überraschung, Rot. Hi zusammen, schön, dass ihr mit dabei seid. Auf der Kopenhagen Fashion Week war Rot nämlich überall zu sehen. Und zwar nicht Bordeaux-Rot wie im letzten Herbst, das war da nämlich die Trendfarbe. Dieses Jahr ist es deutlich auffälliger. Kirschrot und Tomatenrot sind die Farben für den Herbst. Finde ich ehrlich gesagt ganz cool. Weil ab Oktober laufen die meisten ja sowieso nur in Grau und Schwarz rum und dann noch dieses triste Wetter dazu. So haben wir auf jeden Fall einen kleinen Farbtupfer dabei. Jetzt wissen wir Bescheid und können bei unserer Herbst-Shopping-Runde nochmal die Augen danach ausrichten. Ich wünsche euch noch einen schönen Donnerstag. Hier ist Radio Gelb.

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Radio Galaxy für euren Donnerstag mit mir, Lea. Wir sind schon in der vorletzten Sommerferienwoche. Verrückt, wie schnell das wieder ging. Die einen genießen gerade noch ihren Urlaub, die anderen arbeiten sich schon langsam Richtung Wochenende. Wir begleiten euch mit den besten aktuellen Hits. The Bowser gleich für euch mit frischem Sound und die anderen arbeiten sich schon langsam Richtung Wochenende.

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16: Mit Lisa Grubwinkler. Hohe Kosten und eine schlechte Ernte. Landwirte in der Region haben es zurzeit nicht leicht. Jetzt kommt Hilfe von höchster Stelle. Bundeslandwirtschaftsminister Alois Rainer will den Bauern mit einigen Maßnahmen unter die Arme greifen. Geplant sind unter anderem 2 Liquiditätsprogramme, erklärt Rainer.
17: Im ersten Liquiditätsprogramm wollen wir das Darlehensvolumen, das wir schon haben, von 200 Millionen auf 500 Millionen Euro erhöhen. Ich habe deutlich gemacht, dass wir für besonders betroffenen Betriebe ein weiteres Liquiditätsprogramm benötigen. Dieses Programm soll deutlich stärker gesenkte Zinsen und längere Laufzeiten enthalten.
16: Für Landwirte bedeutet das finanzielle Hilfe ohne großen bürokratischen Aufwand.
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19: Bundespolizisten auf der B12 landeten gestern einen Volltreffer. Bei Kirchdorf kontrollieren sie einen Mann aus Rumänien. Als sie ihn überprüfen, ploppt eine Meldung des Amtsgerichts Augsburg auf. Das sucht den 31-Jährigen wegen schwerem Bandendiebstahl. Gemeinsam mit anderen Verdächtigen soll er Buntmetall geklaut haben. Jetzt sitzt der Rumäne in Untersuchungshaft. Aus Kirchdorf, Emil Schmetz.
18: Neues aus der Region.
20: 20 Soldaten sind ab heute mit 5 Fahrzeugen unterwegs bei der Übung Schneller Luchs. Trainiert wird die Rückführung, also wie die Soldaten zurück zu ihrem Team finden. Dabei ist die Truppe in den Landkreisen Straubing-Bogen, Dingolfing-Landau und Landshut unterwegs. Bis nächste Woche Mittwoch wird geübt. Ab Montag stehen auch Nachtmärsche an. Aus der Niederbayern-Redaktion Martina Lesser.
18: Und jetzt maximal informiert über Deutschland und die Welt.
16: Nach der Brandattacke auf das Münchner Unternehmen Rode und Schwarz vermutet Bayerns LKA einen politischen Hintergrund. In der Nacht auf heute sind 2 Brandsätze auf das Firmengebäude des Technologie- und Rüstungskonzerns geworfen worden. Kurz darauf werden 2 Verdächtige aus Bulgarien festgenommen. Wie können wir Angriffe auf Zugbegleiter verhindern? Die Eisenbahn- und Verkehrsgewerkschaft bringt jetzt einen neuen Vorschlag ins Spiel. Auf Zugfahrkarten sollen Fotos gedruckt werden. Häufig entstehen Konflikte nämlich dann, wenn die Schaffner beim Deutschlandticket zusätzlich nach einem Ausweis fragen. Während viele Branchen unter dem Krieg im Iran leiden, kann sich Deutschlands Chemie- und Pharmaindustrie nicht beklagen. Tatsächlich erlebt die gerade einen Aufschwung. Weil die Konkurrenz aus Asien Probleme mit den Lieferketten haben,

0: können deutsche Firmen ihren Umsatz steigern. Soweit unser News-Update. 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
2: Ja Leute, es kann kurz tröpfeln am Nachmittag, sonst bleibt's trocken mit Sonne und Wolken. Morgen ähnlich bei so um die 29 Grad in der Spitze. Am Samstag regnet's.
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2: So, dann schauen wir noch auf die Straßen. A92 Richtung München. Ein Unfall ist da passiert zwischen Landshut Nord und Altdorf. Ihr braucht 10 Minuten länger.
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2: Die stehen in Bienabiburg Richtung Eich und auf der A92 bei der Ausfahrt Wörth. Dankeschön, Sarah und Bernhard. Wenn ihr noch mehr habt, dann rührt euch gern mit einer WhatsApp, zum Beispiel auch eine Sprachnachricht reinschicken an die 0800 14 15 800.
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Ihr seid bei Radio Galaxy. Hi. WhatsApp hat bald eine richtig coole neue Funktion am Start. Ich glaube, viele von euch kennen das Problem. Zugegeben, mir passiert es gefühlt ständig. Ihr schreibt jemandem eine Nachricht, werdet dann aber von irgendwas oder irgendwem abgelenkt und dann vergesst ihr einfach, die Nachricht abzuschicken. Es vergehen Stunden, manchmal zugegeben sogar Tage und dann fällt euch ein, Mist, der wollte ich ja eigentlich noch antworten. Und WhatsApp will genau dieses Problem jetzt lösen. Es gibt eine neue Funktion, die soll euch daran erinnern, wenn ihr eine Nachricht angefangen, aber noch nicht abgeschickt habt. Nach einer Minute bekommt ihr dann so eine kleine Push-Nachricht und WhatsApp zeigt euch dann an, bei welchem Kontakt noch eine Nachricht offen ist. Das Beste, der Text bleibt dann auch als Entwurf gespeichert. Ihr müsst also nicht nochmal alles von vorne abtippen. Wann genau die Funktion für alle kommt, ist bisher noch nicht bekannt. Wenn es soweit ist, dann erfahrt ihr das aber natürlich hier bei uns auf Radio Galaxy. Schönen Donnerstag.

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0: kurz vor 11, ihr seid bei Radio Galaxy und wir klären gleich, warum gerade super viele junge Männer ungeduscht und verschwitzt auf Dates auftauchen. Es gibt einen neuen Dating-Trend, den es meiner Meinung nach eigentlich gar nicht geben dürfte. Was genau da los ist, darüber quatschen wir gleich. Davor noch die besten aktuellen Hits. Rein geht's mit Kato und Turn the Lights Off. Und danach kriegen wir noch so ein bisschen spanische Power von Becky G und Topic mit Sorry Papi. Das alles und mehr gleich hier für euch auf Radio Galaxy.
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3: Mit Lisa Grubwinkler. Es ist eine echte Goldgrube, über die unsere Bauern da täglich mit ihren Bullocks fahren. Das Landesamt für Statistik meldet heute die Kaufpreise für landwirtschaftliche Grundstücke. In Niederbayern ist ein Hektar 126.800 Euro wert. Das ist zwar etwas weniger als im Vorjahr, trotzdem gibt es bei uns immer noch den zweitwertvollsten Grund in ganz Bayern. Nur Felder in Oberbayern sind noch kostbarer.
4: Das Wichtigste aus den Regionen mit unseren Niederbayern-Reportern. Stadt Kelheim, aktuell.
5: Das Kloster Weltenburg zieht eigentlich massenhaft Besucher an. Wegen des Niedrigwassers können aber wochenlang keine Schiffe auf der Donau fahren. Die Gäste bleiben deswegen aus. Wie die schwierige Lage überhaupt entstanden ist, weiß Ralf Holthausen, Geschäftsführer der Weltenburger Klosterbetriebe.
6: 2024 hatten wir ja dieses extreme Hochwasser. Das hat in den Donaudurchbruch eine Kiesbank abgelegt. Und deswegen sind diese Einschränkungen der Fahrt mit den Schiffen nach Weltenburg erst entstanden. Und wenn nichts getan wird, ist damit zu rechnen, dass es auch 2027 Probleme gibt.
5: Weil die Weltenburger Enge ein Naturschutzgebiet ist, darf der Kies nicht einfach ausgebaggert werden. Aus Kelheim, Tamara Neuberger.
4: Die Wirtschaft in der Region.
7: Kein Geld, keine Milch. Die Milcherzeugergemeinschaft Bayern beliefert die Molkerei Almil bei Mühldorf nicht mehr. Ohne Milch steht die Produktion still. Rund 120 Angestellte haben nichts mehr zu tun. Grund für das Milchgate in Oberbayern ist die finanzielle Situation der Molkerei. Almil hat vor kurzem erst Insolvenz in Eigenverwaltung beantragt, meldet die Gewerkschaft Nahrung Genuss Gaststätten. Aus der Wirtschaftsredaktion Daniel Falkiewicz.
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3: Nach der Brandattacke auf das Münchner Unternehmen Rode und Schwarz vermutet Bayerns LKA einen politischen Hintergrund. In der Nacht auf heute sind zwei Brandsätze auf das Firmengebäude des Technologie- und Rüstungskonzerns geworfen worden. Kurz darauf werden zwei Verdächtige aus Bulgarien festgenommen. Wie können wir Angriffe auf Zugbegleiter verhindern? Die Eisenbahn- und Verkehrsgewerkschaft bringt jetzt einen neuen Vorschlag ins Spiel. Auf Zugfahrkarten sollen Fotos gedruckt werden. Häufig entstehen Konflikte nämlich dann, wenn die Schaffner beim Deutschlandticket zusätzlich nach einem Ausweis fragen. Während viele Branchen unter dem Krieg im Iran leiden, kann sich Deutschlands Chemie- und Pharmaindustrie nicht beklagen. Tatsächlich erlebt die gerade einen Aufschwung. Weil die Konkurrenz aus Asien Probleme mit den Lieferketten haben, können deutsche Firmen ihren Umsatz steigern. Soweit unser News-Update. Mehr gibt's in der App und auf der Website.
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8: Die Sonne verschwindet mehr und mehr hinter den Wolken. Ja, zumindest bleibt's trocken und 25 Grad werden's höchstens. Morgen erst wolkig, dann kommt die Sonne durch. Bis zu 30 Grad sind teils drin. Am Samstag viel Regen und windig.
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8: Eine Meldung haben wir für euch von der A92 Richtung München. Ein Unfall zwischen Landshut Nord und Altdorf. Die rechte Spur ist blockiert.
2: Blitzer.
8: Die stehen in Landshut in der Weierbachstraße, auf der A92 Richtung Deckendorf bei der Ausfahrt Wörth und in Bienabiburg Richtung Eich. Vielen Dank, Sarah und Bernhard. Wenn ihr noch was habt, klingelt gern durch. 0800 14 15 800. Danke und gute Fahrt.
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0: Ungeduscht zum ersten Date. Schon irgendwie ein ziemliches No-Go, oder? Schönen Donnerstag. Schön, dass ihr mit dabei seid. Es gibt nämlich einen neuen, völlig bizarren Dating-Trend. Das sogenannte Pheromone-Maxing. Da tragen junge Männer, bevor sie auf ein Date gehen, 3 Tage lang kein Deo mehr auf und gehen nicht mehr duschen. Stattdessen tragen sie ungewaschene und völlig durchgeschwitzte Klamotten.
1: Uah, da kriegst du voll den Brechreiz. Ich rech mich gerade nicht auf, aber das ist nicht normal.
0: Das Ganze soll nämlich den natürlichen Körpergeruch nach außen dünsten, damit die Pheromone quasi ihre volle Wirkung entfalten können. Wissenschaftlich ist das allerdings nicht belegt. Und ganz ehrlich, wenn dein Date 3 Tage lang nicht geduscht hat und nach einem ungewaschenen Iltis stinkt, da brauche ich auch keine wissenschaftliche Studie mehr. Dann weiß ich auch so schon, dass ich diesen Menschen einfach nicht riechen kann. 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

0: Radio Galaxy für euren Donnerstag hier mit Lea für euch. Na, habt ihr schon Pläne fürs Wochenende? Jetzt gegen Ende der Sommerferien nochmal 30 Grad morgen. Also der Freibadbesuch oder der gemütliche Tag am See ist auf jeden Fall drin. Und Sommersound, den gibt's von uns. Wir sind nämlich mittendrin im Radio Galaxy Hit Sommer. Da gibt's noch mehr Sommerhits für euch. Gleich bei euch dabei Teddy Swims mit Mr. Know-It-All. Und davor noch Martin Garrix zusammen mit dem Cutie Ed Sheeran und Repeat It. Hier für euch auf Radio Galaxy. Gleich.
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5: Mit Lisa Grubwinkler. Steigende Kosten für Miete oder Personal und starke Konkurrenz durch Online-Shops. Beides macht Niederbayerns Einzelhandel zu schaffen. In den vergangenen Wochen bleiben auch noch die Kunden aus. Unter anderem wegen der hohen Temperaturen, weiß Bernd Ohlmann vom Handelsverband Bayern.
6: Wer bei 35 Grad unterwegs ist, der kauft natürlich weniger Herbst- oder Übergangskleidung, was normalerweise jetzt zum Beispiel auch im August oder Anfang September gefragt ist. Und das ist natürlich problematisch für die Händler, weil wir natürlich mit Blick auf die Einkaufspolitik alles lange im Voraus geplant haben und entsprechend auch eingekauft haben.
5: Damit der Einzelhandel auch in den Sommermonaten gefragt bleibt, müssten öfter spezielle Events mit passenden Öffnungszeiten veranstaltet werden, so der Experte.
7: Das Wichtigste aus den Regionen mit unseren Niederbayern-Reportern. Stadt Dingolfing, aktuell.
8: Zwei junge Männer spielen gestern Abend Polizist. Sie geben sich als zivile Kripo-Beamte aus und halten eine Autofahrerin auf. Die Frau schöpft aber Verdacht und kontaktiert die echte Polizei. Dank einer genauen Beschreibung finden die Beamten die Verdächtigen kurz darauf. Als sie die Handys der 18- und 21-Jährigen checken, entdecken sie sogar ein Video von der Fake-Kontrolle. Gegen beide Männer wird jetzt ermittelt wegen Amtsanmaßung. Aus Dingolfing, Daria Felsner.
7: Stadt Landshut, aktuell.
9: Seit Wochen ist auch hier das Wasser knapp. Deswegen muss jetzt sogar eine Kunstinstallation in der Altstadt verschoben werden. Die für heute geplante Fontäne Isar fällt aus. Ein neuer Termin ist frühestens Mitte September möglich, aber nur, wenn es zuvor mindestens 2 Wochen lang ergiebig regnet. Aus Landshut, Johannes Stettner.
7: Und jetzt maximal informiert über Deutschland und die Welt.
5: Die Bundeswehr muss schneller wachsen, das fordert jetzt Heeresinspekteur Freudig. Er meint, Deutschlands Militär braucht dringend mehr Kapazitäten. Wenn die NATO davor warnt, dass Russland bis 2029 angreifen könnte, ist das kein zufällig gegriffenes Datum, so Freudig. Deswegen die Forderung, die Bundeswehr muss vorbereitet sein. In Italien ist ein 20-jähriger Deutscher festgenommen worden. Die Polizei schnappt ihn in einer Pension im Süden Siziliens. Dem Mann wird versuchte Tötung vorgeworfen. Im Mai soll er einem anderen Mann ins Gesicht geschossen und ihn so schwer verletzt haben. Jedes fünfte Kind erlebt sexuellen Missbrauch im Internet. Das veröffentlicht heute das UN-Kinderhilfswerk UNICEF. Die Rede ist von 15 Millionen Betroffenen, die Dunkelziffer könnte aber noch höher sein. Soweit unser News-Update. 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
10: Ja Leute, es kann kurz tröpfeln am Nachmittag, sonst bleibt's trocken mit Sonne und Wolken. Morgen ähnlich bei so um die 29 Grad in der Spitze. Am Samstag regnet's.
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10: Die A92 Richtung München. Nach wie vor der Unfall zwischen Landshut Nord und Altdorf. Die rechte Spur ist blockiert.
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10: Die stehen in Landshut in der Weiherbachstraße, auf der A92 Richtung Deckendorf bei der Ausfahrt Wörth und in Bienabiburg Richtung Eich. Danke Sarah und Bernhard. Wenn ihr noch mehr habt, gerne WhatsApp schicken. Geht auch als Sprachnachricht an die 0800 14 15 800. Gute Fahrt.
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Ihr seid bei Radio Galaxy. Hi. Drei Streifen auf einer Trainingsjacke. Das kennen wir alle schon. Aber jetzt gibt's die auch auf dem Dirndl. Adidas bringt nämlich pünktlich zum Wiesnstart ein neues Dirndl auf den Markt. Ist vom Design her auch recht sportlich gehalten. Ein Jogginghosenstoff. An der Seite natürlich ganz typisch die drei Streifen. Und auch auf der Schürze ist das Adidas-Logo abgebildet. Richtig cool, muss ich sagen, finde ich aber auch die Blusen. Die sind so transparent und haben an der Seite vom Ärmel auch die Streifen abgebildet. Letztes Jahr gab es auch schon ein Dirndl von Adidas. Hat damals schon für ordentlich Diskussionen im Netz gesorgt. Die einen sagen nämlich, ist mega cool, stylisch und modern. Und die anderen meinen, dass es mit der richtigen bayerischen Tradition eigentlich gar nicht mehr so viel zu tun hat. Ich muss sagen, in den letzten Jahren hat sich das Dirndl für mich immer mehr zum Fashion-Statement entwickelt. Bin auf jeden Fall mal gespannt, welche Highlights dieses Jahr auf der Wiesn alles dabei sind. Aber wer Bock auf einen sportlichen Look hat, dann ist das Adidas Dirndl auf jeden Fall was für euch. Und frische neue Trends, die kriegt ihr immer hier für uns um 5:45 hier auf Radio Galaxy.

0: Kurz vor 12, ihr seid bei Radio Galaxy. Schön, dass ihr mit am Start seid. Langsam könnt ihr schon mal den Kalender checken. Bei uns in Bayern stehen wieder richtig viele Volksfeste vor der Tür. Aktuell läuft ja schon das Herbstvolksfest in Nürnberg und dann kommt in ein paar Wochen das Oktoberfest auch noch dazu. Wir liefern euch ein bisschen Volksfest-Partystimmung zu euch nach Hause und in die Büros. Alex Waring gleich mit dabei mit einem richtig guten Beat und Fever Dream. Und zum Reinstarten eine ganz relaxte Nummer von Tampa City und Self-Aware. Das alles gleich hier für euch auf Radio Galaxy.
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15: Mit Lisa Grubwinkler. Der Einzelhandel startet schlecht in die zweite Jahreshälfte. Händler sprechen von einem Niveau wie während des zweiten Corona-Lockdowns. Gründe sind unter anderem die Wirtschaftskrise und hohen Temperaturen. Dr. Robert Luscher von der Hochschule Landshut sieht aber noch ein weiteres Problem.
16: Als Psychologe finde ich die Veränderungen bei jungen Konsumenten am spannendsten. Da weiß man, die geben im Schnitt etwa 1200 Euro pro Jahr für Online-Shopping aus. Das findet immer öfter über soziale Plattformen wie TikTok und durch KI unterstützt statt. Hier stellt sich natürlich die Frage, inwiefern Plattformen Suchtverhalten verstärken können und wie man mit Regulierung darauf antworten kann.
15: Vor allem junge Konsumenten sind also nicht unbedingt sparsamer geworden, sondern haben das Shoppen vom Laden ins Internet verlegt.
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18: Stadt Landshut, aktuell.
19: An der staatlichen Berufsschule 1 ist fast wieder alles in trockenen Tüchern. Wegen eines Lecks in der Heizung wird im Frühsommer der Keller überschwemmt. Eine Spezialfirma kämpft 3 Monate gegen den Wasserschaden an und macht gute Arbeit. Bis zum Start des neuen Schuljahres soll der feuchte Keller Geschichte sein. Aus Landshut, Lorenz Gruber.
20: Landkreis Kelheim, aktuell.
21: Er ist gelebte Tradition, der Gillermus in Abensberg. Heute geht Deutschlands ältester Jahrmarkt wieder los. 5 Tage lang wird gefeiert. Highlight ist dabei der Montag. Beim politischen Frühschoppen stürmen Bayerns Politiker die Rednerpulte, jede Partei in einem anderen Zelt. Aus Abensberg, Michaela Grüber.
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15: Die Bundeswehr muss schneller wachsen, das fordert jetzt Heeresinspekteur Freudig. Er meint, Deutschlands Militär braucht dringend mehr Kapazitäten. Wenn die NATO davor warnt, dass Russland bis 2029 angreifen könnte, ist das kein zufällig gegriffenes Datum, so Freudig. Deswegen die Forderung, die Bundeswehr muss vorbereitet sein. In Italien ist ein 20-jähriger Deutscher festgenommen worden. Die Polizei schnappt ihn in einer Pension im Süden Siziliens. Dem Mann wird Versuch der Tötung vorgeworfen. Im Mai soll er einem anderen Mann ins Gesicht geschossen und ihn so schwer verletzt haben. Jedes fünfte Kind erlebt sexuellen Missbrauch im Internet. Das veröffentlicht heute das UN-Kinderhilfswerk UNICEF. Die Rede ist von 15 Millionen Betroffenen, die Dunkelziffer könnte aber noch höher sein. Soweit unser News-Update. 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
0: Die Sonne verschwindet mehr und mehr hinter den Wolken. Ja, zumindest bleibt's trocken und 25 Grad werden's höchstens. Morgen erst wolkig, dann kommt die Sonne durch. Bis zu 30 Grad sind teils drin. Am Samstag viel Regen und windig.
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0: Da schaut's gut aus. Keine Meldungen im Moment.
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0: Die stehen in Landshut in der Weierbachstraße, auf der A92 Richtung Deckendorf bei der Ausfahrt Wörth und in Bienabiburg Richtung Eich. Vielen Dank, Sarah und Bernhard. Wenn ihr noch was habt, klingelt gern durch. 0800 14 15 800. Danke und gute Fahrt.
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0: Das Unterallgäu ist unsere Fischhochburg.
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0: Hi zusammen, Lea hier für euch. Richtig krass, das Unterallgäu produziert bayernweit den meisten Fisch. Und zwar mit großem Abstand, das sagt zumindest das Landesamt für Statistik. In Zahlen sind es rund 540 Tonnen Speisefisch. Ist schon eine ordentliche Hausnummer. Den größten Teil davon machen übrigens Regenbogenforellen aus. Am beliebtesten bei uns in Bayern ist und bleibt allerdings der Karpfen. Perfekt, weil wir haben ja jetzt Anfang September und das heißt, die Karpfensaison ist schon offiziell gestartet. Wir schicken Glückwünsche rüber zu unserem bayerischen Fischmeister Unterallgäu und feiern euch mit den besten aktuellen Hits. Das ist Alex Warren mit Fever Dream, hier für euch auf Radio Galaxy.

0: als mit American Girls. Das alles und mehr gibt's gleich hier für euch auf Radio Galaxy.
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12: Mit Adrian Heimerl. Wenn das Telefon klingelt, lieber nicht mehr rangehen. Wegen der vielen Schockanrufe in der Region sind viele Rentner schon misstrauisch geworden. Trotzdem gibt es immer noch genug, die auf die Masche reinfallen. Deswegen warnt die Polizei jetzt wieder vor den Telefonbetrügern. Seit gestern klingeln sich die vor allem durch den Raum Straubing. Andere Teile Niederbayerns könnten aber als nächstes dran sein. Die Beamten raten, am Telefon nicht unter Druck setzen lassen und sobald jemand nach Geld fragt, schnell auflegen. Sollten sich die Täter als Polizisten ausgeben, hilft auch ein Kontrollanruf bei der echten Polizei.
13: 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Stadt Vilsbiburg, aktuell.
14: Dreht sich hier bald ein weiteres Windrad? Schon länger ist die Stadt mit Grundstückseigentümern im Gespräch. Zwei Standorte kommen für die neue Anlage in Frage. Eine Entscheidung gibt es aber noch nicht, heißt es aus dem Rathaus. Bürgermeisterin Sibylle Entwistle will auf eine einvernehmliche Lösung setzen und die Wertschöpfung in der Region halten. Aus Vilsbiburg, Tabea Mann.
13: Stadt Kelheim, aktuell.
15: Das Kloster Weltenburg zieht eigentlich massenhaft Besucher an. Wegen des Niedrigwassers können aber wochenlang keine Schiffe auf der Donau fahren. Die Gäste bleiben deswegen aus. Wie die schwierige Lage überhaupt entstanden ist, weiß Ralf Holthausen, Geschäftsführer der Weltenburger Klosterbetriebe.
16: 2024 hatten wir ja dieses extreme Hochwasser. Das hat in den Donaudurchbruch eine Kiesbank abgelegt. Und deswegen sind diese Einschränkungen der Fahrt mit den Schiffen nach Weltenburg erst entstanden. Und wenn nichts getan wird, ist damit zu rechnen, dass es auch 2027 Probleme gibt.
15: Weil die Weltenburger Enge ein Naturschutzgebiet ist, darf der Kies nicht einfach ausgebaggert werden. Aus Kelheim, Tamara Neuberger.
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12: Nach dem gewaltsamen Tod eines 51-Jährigen aus Starnberg ist ein dritter Tatverdächtiger festgenommen worden, ein 28-jähriger Pole. Bereits in Untersuchungshaft sitzen ein 50-jähriger Ukrainer und ein 37-jähriger Kasache. Die Ermittler vermuten Habgier als Motiv. Das Opfer ist Mitte Juli verschwunden und später tot im Landkreis Garmisch-Partenkirchen gefunden worden. Wasserstoff statt Verbrenner. Um die Antriebsenergie wettbewerbsfähig zu machen, wollen viele große Automobilhersteller zusammenarbeiten. Ihr Ziel? Sie wollen in Europa ein Tankstellennetz für Wasserstoff aufbauen. Vor der Ostküste Taiwans sind Schiffe der chinesischen Küstenwache unterwegs. Taiwan

0: hat daraufhin eigene Schiffe zur Beobachtung entsandt. Peking spricht von einer Kontrollpatrouille, Taiwan von einer Kampagne gegen das eigene Land. Die taiwanische Küstenwache will nach eigenen Angaben die Sicherheit der Gewässer und der Insel schützen. Soweit unser News-Update. 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
2: Ja Leute, es kann kurz tröpfeln am Nachmittag, sonst bleibt's trocken mit Sonne und Wolken. Morgen ähnlich bei so um die 29 Grad in der Spitze. Am Samstag regnet's.
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2: Gerade keine Meldungen, ihr kommt gut durch.
1: Blitzer.
2: Die stehen in Landshut in der Weiherbachstraße, auf der A92 Richtung Deckendorf bei der Ausfahrt Wörth und in Bienabiburg Richtung Eich. Danke Sarah und Bernhard. Wenn ihr noch mehr habt, gerne WhatsApp schicken, geht auch als Sprachnachricht an die 0800 14 15 800. Gute Fahrt!
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Die Trendfarbe für diesen Herbst ist, Überraschung, Rot. Hi zusammen, schön, dass ihr mit dabei seid. Auf der Kopenhagen Fashion Week war Rot nämlich überall zu sehen. Und zwar nicht Bordeaux-Rot wie im letzten Herbst, das war da nämlich die Trendfarbe. Dieses Jahr ist es deutlich auffälliger. Kirschrot und Tomatenrot sind die Farben für den Herbst. Finde ich ehrlich gesagt ganz cool. Weil ab Oktober laufen die meisten ja sowieso nur in Grau und Schwarz rum und dann noch dieses triste Wetter dazu. So haben wir auf jeden Fall einen kleinen Farbtupfer dabei. Jetzt wissen wir Bescheid und können bei unserer Herbst-Shopping-Runde nochmal die Augen danach ausrichten. Ich wünsche euch noch einen schönen Donnerstag. 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
14: Mit Adrian Heimerl. In Bayern fällt die Ernte heuer alles andere als gut aus, minus 8,6% unter dem bundesweiten Durchschnitt. Grund sind vor allem die diesjährige Dürre, das belastet auch viele Bauern in der Region. Bundeslandwirtschaftsminister Alois Rainer spricht von einer herben Enttäuschung für viele Landwirte, die bekommen von Rainer jetzt Unterstützung.
15: Für kurzfristige Erleichterung sorgen wir auch, indem Landwirte die Stundung von Sozialversicherungsbeiträgen bei der SVLFG beantragen können. Zudem haben wir zusammen mit dem Bundesfinanzministerium sichergestellt, dass fällige Pachtraten gestundet und die Tilgung laufender Rentenbankdarlehen ausgesetzt werden können.
14: Weiterhin sind zwei Liquiditätsprogramme geplant. Hier können die Bauern ohne bürokratischen Aufwand Darlehen zu niedrigen Zinsen erhalten.
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17: Heiße Tränen fließen gestern wahrscheinlich in Ganghofen. Hier ist ein kleiner Junge mit seinem Fahrrad unterwegs, als sich der Vorderreifen löst. Der 9-Jährige stürzt und verletzt sich schwer am Handgelenk. Schnell geht's ins Krankenhaus. Laut Polizei gibt es keine Hinweise darauf, dass jemand an dem Fahrrad rumgeschraubt hat. Der junge Radler hat also einfach Pech gehabt. Aus Ganghofen, Emil Schmidt.
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18: Ein Niederbayer zeigt den USA bald, wie Fußball geht. Sebastian Dreyer aus dem Landkreis Landshut wird Cheftrainer der neuen FC Bayern Academy in San Diego. Der 34-Jährige wird selbst bei den Münchnern ausgebildet, spielt für die zweite Mannschaft und wechselt dann auf die Trainerbank. Bis vor kurzem ist er für das U16-Team des FC Bayern verantwortlich. Jetzt geht's für Dreyer also in die USA, um Talente aus der ganzen Welt auszubilden. Stolz ist auch Papa Peter Dreyer, Altlandrat des Landkreis Landshut. Aus der Sportredaktion Petra Jakobs.
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14: Nach dem gewaltsamen Tod eines 51-Jährigen aus Starnberg ist ein dritter Tatverdächtiger festgenommen worden, ein 28-jähriger Pole. Bereits in Untersuchungshaft sitzen ein 50-jähriger Ukrainer und ein 37-jähriger Kasache. Die Ermittler vermuten Habgier als Motiv. Das Opfer ist Mitte Juli verschwunden und später tot im Landkreis Garmisch-Partenkirchen gefunden worden. Wasserstoff statt Verbrenner. Um die Antriebsenergie wettbewerbsfähig zu machen, wollen viele große Automobilhersteller zusammenarbeiten. Ihr Ziel? Sie wollen in Europa ein Tankstellennetz für Wasserstoff aufbauen. Vor der Ostküste Taiwans sind Schiffe der chinesischen Küstenwache unterwegs. Taiwan hat daraufhin eigene Schiffe zur Beobachtung entsandt. Peking spricht von einer Kontrollpatrouille, Taiwan von einer Kampagne gegen das eigene Land. Die taiwanische Küstenwache will nach eigenen Angaben die Sicherheit der Gewässer und der Insel schützen. Soweit unser News-Update. 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
0: Die Sonne verschwindet mehr und mehr hinter den Wolken. Ja, zumindest bleibt es trocken und 25 Grad werden es höchstens. Morgen erst wolkig, dann kommt die Sonne durch. Bis zu 30 Grad sind teils drin. Am Samstag viel Regen und windig.
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0: Normaler Verkehr soweit, keine Meldungen aktuell.
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0: Die stehen in Landshut in der Weierbachstraße und auf der A92 Richtung Deckendorf kurz vor der Ausfahrt Wörth. Vielen Dank, Sarah. Wenn ihr noch mehr habt, könnt ihr uns gerne WhatsApp schicken an die 0800 14 15 800. Kommt gut an.
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schönen Donnerstagnachmittag wünsche ich euch. Ihr hört Radio Galaxy mit Moritz und gemeinsam kommen wir jetzt noch gut durch die nächsten Stunden. Das natürlich auch mit den besten aktuellen Hits. Und falls ihr jetzt gerade so ein bisschen einen Durchhänger habt, so gerade nach der Mittagspause frisch wieder bei der Arbeit gestartet seid, dann haben wir für euch jetzt Bebe Rexha am Start mit New Religion. Die bringt uns jetzt nochmal so einen richtigen Energieschub jetzt hier auf Radio Galaxy. Das ist Bebe Rexha.

0: Kurz vor halb zwei haben wir es. Ihr hört Radio Galaxy mit den besten aktuellen Hits und gleich ist für euch Holly Humberstone am Start. To Love Somebody. Ihr internationaler Durchbruch und eine ganz entspannte Nummer. Genau das Richtige jetzt für unseren Nachmittag. Außerdem ist DJ Gotcha mit am Start mit Mi Chico. Ein richtiger Sommerhit. Und er lässt zumindest bei uns im Radio die Sonne aufgehen. Gibt's gleich für euch auf die Ohren. Und ihr hört uns natürlich auch über unseren Webstream auf radiogalaxy.de.
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20: Mit Adrian Heimal. Es ist eine echte Goldgrube, über die unsere Bauern da täglich mit ihren Bulldogs fahren. Das Landesamt für Statistik meldet heute die Kaufpreise für landwirtschaftliche Grundstücke. In Niederbayern ist ein Hektar 100.

0: kümmern, fährt der Lkw-Fahrer einfach weiter. Am Zaun entsteht ein Schaden von rund 2.500 Euro. Die Polizei Pfarrkirchen ermittelt jetzt wegen Unfallflucht. Aus Rosbach-Münchsdorf, Daria Felsner.
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2: Er ist viermal schneller als die Polizei erlaubt. Gestern düst ein Mann auf seinem E-Scooter durch die Bergstadt. Dabei hat er bis zu 80 km/h drauf. Eine Polizeistreife hinter ihm hält den Mann an. Weil der 55-Jährige keine Erlaubnis für seinen getunten Roller hat, darf er nicht weiterfahren. Aus Landau, Erich Schemmer.
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3: In Deutschland werden vom Bund erneut Projekte für Gedenkstätten gefördert. Zur Aufarbeitung der NS-Terrorherrschaft und der SED-Diktatur sollen 2027 10 Millionen Euro Fördermittel bereitgestellt werden. Nach dem Wiederaufflammen des Iran-Kriegs wird das Tanken bei uns so teuer wie noch nie. Der Preis für Superbenzin der Sorte E10 hat einen Höchststand erreicht. Gestern kostet der Liter im bundesweiten Tagesdurchschnitt rund 2,21 Euro. Eine Neuauflage des vergangenen Tankrabatts von Anfang Mai bis Ende Juni hat die Bundesregierung bislang abgelehnt. Sie hat viele Zoobesucher begeistert und 14 Kinder zur Welt gebracht. Jetzt feiert die Nilpferddame ihren 61. Geburtstag. Damit gilt sie als das älteste Flusspferd in Menschenobhut. Das Tier wird 1965 im Kölner Zoo geboren. Jetzt lebt es in einem Tierpark in Thailand. Soweit unser News-Update. Mehr gibt's in der App und auf unserer Website.
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5: Ja Leute, es kann kurz tröpfeln am Nachmittag, sonst bleibt's trocken mit Sonne und Wolken. Morgen ähnlich bei so um die 29 Grad in der Spitze. Am Samstag regnet's.
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5: Hi Autofahrer, wir haben eine Meldung von der A92 München Richtung Deckendorf. Zwischen dem Dreieck Flughafen München und Freising Mitte. Achtung, ein Gullideckel auf der Fahrbahn.
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5: Die stehen in Landshut in der Weierbachstraße beim Bahnübergang und auf der A92 Richtung Deckendorf bei der Ausfahrt Wörth. Vielen Dank, Paul und Sarah. Wenn ihr noch mehr habt, gerne WhatsApp schicken. 0800 14 15 800, eure Nummer ins Galaxy Studio. Danke und gute Fahrt.
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Moritz hier. Schöne Grüße gehen raus an alle, die gerade bei der Arbeit sind. Da füllen sich so langsam die Büros und Werkstätten wieder. Denn die Leute, die sind natürlich zurück aus ihrem Sommerurlaub. Und mit ihnen die krassesten Stories aus dem Urlaub. Eine davon geht tatsächlich gerade viral. Aus den USA, da waren zwei Schwestern mit ihrer ganzen Family in einer Airbnb-Ferienwohnung. Und da hängt dann einfach so ein riesiges Bild, das sie entdeckt haben, ein Foto, eine Drohnenaufnahme vom Strand. Und jetzt kommt das Verrückte, Leute, haltet euch fest. Die Familie, die ist da einfach auf diesem Foto zu sehen. Wirklich, wahr. Das ist schon 10 Jahre alt, das Foto. Und da haben sich natürlich alle gefragt, wie kann das denn sein? Das ist eine relativ simple Antwort natürlich. Der Raumgestalter für diese Airbnb-Ferienwohnung, der ist auch gleichzeitig Fotograf. Und der hat halt einfach dieses Foto gemacht und dann auch gleich in mehreren Wohnungen aufgehängt. Aber Leute, ich bin da ganz ehrlich, ich finde schon richtig spooky und wahrscheinlich wäre ich schreiend davongelaufen. 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

0: Ganz entspannt starten wir auch gleich rein in die neue Stunde hier auf Radio Galaxy. Um kurz nach zwei sind The Bouncer mit Magnetic für euch in der Playlist. Außerdem ganz frisch mit dabei Sorry Puppy von Topic und Becky G. Der bringt uns noch ein bisschen Schwung in die Kiste jetzt am Nachmittag. Das ist der große Social Media Hit. Brandneu bei uns in der Playlist. Gibt's gleich für euch auf die Ohren hier auf Radio Galaxy.
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13: Mit Adrian Heimal. Wenn das Telefon klingelt, lieber nicht mehr rangehen. Wegen der vielen Schockanrufe in der Region sind viele Rentner schon misstrauisch geworden. Trotzdem gibt es immer noch genug, die auf die Masche reinfallen. Deswegen warnt die Polizei jetzt wieder vor den Telefonbetrügern. Seit gestern klingeln sich die vor allem durch den Raum Straubing. Andere Teile Niederbayerns könnten aber als nächstes dran sein. Die Beamten raten, am Telefon nicht unter Druck setzen lassen und sobald jemand nach Geld fragt, schnell auflegen. Sollten sich die Täter als Polizisten ausgeben, hilft auch ein Kontrollanruf bei der echten Polizei.
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15: Manegefrei heißt es kommende Woche im Jugendzentrum Alte Kaserne hier in der Stadt. Hier können unsere Kids von Montag bis Freitag Zirkusluft schnuppern. Bei einem kostenlosen Workshop der kommunalen Jugendarbeit. Das Angebot richtet sich besonders an Kinder, die finanziell oder sozial benachteiligt sind. Auch das Mittagessen ist kostenlos. Die Anmeldung geht über das Ferienprogramm der Stadt Landshut. Voraussetzung ist die Teilnahme an allen 5 Tagen. Aus Landshut, Tabea Mann.
14: Landkreis Rottal-Inn, aktuell.
16: Bundespolizisten auf der B12 landen gestern einen Volltreffer. Bei Kirchdorf kontrollieren sie einen Mann aus Rumänien. Als sie ihn überprüfen, ploppt eine Meldung des Amtsgerichts Augsburg auf. Das sucht den 31-Jährigen wegen schwerem Bandendiebstahl. Gemeinsam mit anderen Verdächtigen soll er Buntmetall geklaut haben. Jetzt sitzt der Rumäne in Untersuchungshaft. Aus Kirchdorf, Emil Schmetz.
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13: In Deutschland werden vom Bund erneut Projekte für Gedenkstätten gefördert. Zur Aufarbeitung der NS-Terrorherrschaft und der SED-Diktatur sollen 2027 10 Millionen Euro Fördermittel bereitgestellt werden. Nach dem Wiederaufflammen des Irankriegs wird das Tanken bei uns so teuer wie noch nie. Der Preis für Superbenzin der Sorte E10 hat einen Höchststand erreicht. Gestern kostet der Liter im bundesweiten Tagesdurchschnitt rund 2,21 Euro. Eine Neuauflage des vergangenen Tankrabatts von Anfang Mai bis Ende Juni hat die Bundesregierung bislang abgelehnt. Sie hat viele Zoobesucher begeistert und 14 Kinder zur Welt gebracht. Jetzt feiert die Nilpferddame ihren 61. Geburtstag. Damit gilt sie als das älteste Flusspferd in Menschenobhut. Das Tier wird 1965 im Kölner Zoo geboren. Jetzt lebt es in einem Tierpark in Thailand. Soweit unser News-Update. Mehr gibt's in der App und auf unserer Website.
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17: Ja, die Wolken haben heute so gen Abend ein bisschen Regen mit dabei hier und da. Der verzieht sich dann aber auch schnell wieder und morgen ist ganz viel Platz für Sonnenschein. Es sommert nochmal bei 25 bis 30 Grad.
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17: Freifahrt, keine größeren Meldungen.
5: Blitzer.
17: In Landshut haben wir einen in der Weierbachstraße beim Bahnübergang. Wenn ihr was ergänzen könnt, WhatsApp ins Studio unter der 0800 14 15 800.
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schönen Nachmittag wünsche ich euch, Moritz hier auf Radio Galaxy. Das Intro kennen wir doch. Wer wird Millionär? Und natürlich mit The One and Only Günther Jauch. Ich kenne es eigentlich quasi nicht anders. Heute vor 27 Jahren startet er mit der Quiz-Sendung und hat damit das allererste Mal moderiert. Kann ich mir persönlich gar nicht mehr so richtig vorstellen. Da war ich 5 Jahre alt. Aber ja, ich kenne es nicht anders. Günther Jauch hinter dem Pult. Und natürlich ist er immer wieder bekannt für auch seine Witze und vielleicht auch mal seine bissigen Kommentare. Dann sagen wir herzlichen Glückwunsch, lieber Günther Jauch, zu diesem Jubiläum. 27 Jahre Moderator bei Wer wird Millionär. Also da hoffe ich schon, dass ich mindestens genauso lang hier für euch hinter dem Mikrofon sitzen darf. Und ihr hört Radio Galaxy mit den besten aktuellen Hits. Gemeinsam kommen wir noch gut durch unseren Donnerstagnachmittag.

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vor halb drei haben wir es. Ihr hört Radio Galaxy und wir starten gleich durch mit jeder Menge Power. Das ist Kato mit Turn the Lights Off, der große Social Media Hit. Außerdem ganz frisch bei uns mit reingekommen, Another Talk to You bringt uns ein bisschen Beach und auch Summer Vibes hier ins Radio. Gibt's gleich für euch auf die Ohren und natürlich hört ihr uns auch unterwegs über die Galaxy App. Gerne kostenlos downloaden.

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10: Mit Adrian Heimerl. Weniger Bewegung, mehr Bildschirm, das betrifft immer mehr Kinder. Darum kommt auch bei uns eine neue U-Untersuchung für Kids von 9 bis 10 Jahren. Im Fokus steht die Früherkennung von Übergewicht und psychischen Auffälligkeiten. Wie sinnvoll das ist, sagt uns Oberärztin Katharina Amarell von der Kinderklinik St. Marien in Rottenburg.
11: Damit wird natürlich eine Lücke geschlossen von den jetzt gesetzlich verankerten Vorsorgeuntersuchungen, die es bisher gibt, weil wir natürlich gerade wissen, dass das eine sehr sensible Zeit ist, in der viele präventive Möglichkeiten für uns einfach da sind.
10: Innerhalb eines Jahres könnte die Untersuchung dann angeboten werden.
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0: Eimin hat vor kurzem erst Insolvenz in Eigenverwaltung beantragt, meldet die Gewerkschaft Nahrung Genuss Gaststätten. Aus der Wirtschaftsredaktion Daniel Falkiewicz.
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2: Nach einer Brandattacke auf eine Münchner Baustelle und mehreren Rüstungsunternehmen fordert Bayerns Wirtschaftsminister Hubert Aiwanger bessere Schutzmaßnahmen. Wegen der zunehmenden Gefahr für die Unternehmen erwartet Aiwanger mehr Unterstützung seitens der Regierung. In Deutschland steigen immer mehr aufs E-Auto um. Fast 69.000 reine Elektroautos werden im vergangenen Monat neu in Deutschland zugelassen. Das teilt das Kraftfahrbundesamt mit. Damit liegt der Wert im August deutlich höher gegenüber dem des Vorjahres. Ein Mallorca-Urlaub endet für zwei Deutsche tragisch. Beide sind bewusstlos im Hotelzimmer aufgefunden worden. Offenbar haben sie sich eine schwere Kohlenmonoxidvergiftung zugezogen, ausgelöst durch eine defekte Gasleitung. Die beiden Frauen sollen sich aktuell in einem kritischen Zustand befinden. Soweit unser News-Update. Mehr gibt's in der App und auf unserer Website.
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4: Später können ein paar Tropfen mit dabei sein, so gegen Abend. Windig ist und auch mehr Wolken am Himmel heute Nachmittag. Morgen will dann aber der Sommer nochmal so richtig. 25 bis 30 Grad und viel Sonnenschein.
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4: Schaut gut aus. Freie Fahrt in Niederbayern.
3: Blitzer.
4: Einen haben wir da aktuell gemeldet, in Landshut in der Weierbachstraße beim Bahnübergang. Wenn ihr noch was gesehen habt, schickt es uns durch, einfach per WhatsApp unter der 0800 14 15 800.
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der Moritz hier. Und Leute, dieses Unternehmen ist einfach erfolgreicher als Amazon. Schönen Nachmittag wünsche ich euch. Hier hört Radio Galaxy. Ja, wenn es ums Online-Shopping geht, dann denken wir vielleicht eigentlich sofort an Amazon. Ja, und bei Instrumenten, das sieht das Ganze aber komplett anders aus. Musikfans kennen diesen Laden garantiert. Im Musikhandel ist Thomann sogar noch erfolgreicher als Amazon. Thomann ist einer der größten Musikversender Europas und kommt bei uns aus Bayern, genauer gesagt bei euch aus Oberfranken, aus Treppendorf. Und das Geschäft, das hat in dem vergangenen Jahr rund 1,6 Milliarden Euro Umsatz gemacht. Das ist einfach krass, denn dieser Ort, der hat einfach auch weniger als 200 Einwohner und dann so eine fette Firma dort. Ich finde es richtig, richtig cool und das sind auch richtig gute Nachrichten bei uns aus Bayern. Und damit kommt mir noch gut durch euren Donnerstagnachmittag. Hier ist Radio Galaxy.

0: gehört Radio Galaxy um kurz vor drei und wir starten rein in die neue Stunde mit jeder Menge Energie. Kommt von Martin Garrix und Ed Sheeran, ihr Hammer-Feature Repeated. Gleich für euch bei uns in der Playlist am Start. Außerdem frisch mit dabei Crystal Serendi mit Good All Days. Dann feiert er das hier und jetzt. Das ist genau das richtige Motto jetzt für den Donnerstagnachmittag. Gibt's gleich für euch auf die Ohren hier auf Radio Galaxy.
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18: Mit Adrian Heimal. Die Karriere steckt in einer Sackgasse fest. Eine Weiterbildung kann der Ausweg sein. Um mehr Menschen dazu zu bewegen, fördert die Staatsregierung sogenannte Weiterbildungsinitiatoren, kurz WBI. Die sind überall in Bayern verteilt und beraten uns kostenlos zum Thema. Bei uns in Niederbayern gibt es insgesamt 6 solcher Lotsen. Sie sind angesiedelt bei den Hochschulen oder dem Bildungswerk der bayerischen Wirtschaft. Nicht nur Arbeitnehmer können sich bei ihnen melden, die WBI helfen auch Unternehmen, die Fragen zum Thema Weiterbildung haben.
19: Das Wichtigste aus den Regionen mit unseren Niederbayern-Reportern. Landkreis Rottal-Inn aktuell.
20: In Rosbach-Münchsdorf wird's für ein LKW anscheinend zu eng. Als der Laster gestern in die Frühlingsstraße einbiegt, touchiert er mit dem Heck einen Gartenzaun. Anstatt sich um den Schaden zu kümmern, fährt der LKW-Fahrer einfach weiter. Am Zaun entsteht ein Schaden von rund 2.500 Euro. Die Polizei Pfarrkirchen ermittelt jetzt wegen Unfallflucht. Aus Rosbach-Münchsdorf, Daria Felsne.
19: Stadt Landau aktuell.
21: Hubschraubereinsatz gestern in der Kleegartenstraße. Eine Reinigungskraft arbeitet bei einem Fahrzeugbauer. Als sie gerade ein Feuerwehrauto putzt, stürzt sie, zählt zu Boden und verletzt sich schwer. Ein Rettungshubschrauber rückt an und bringt die 66-Jährige ins Krankenhaus. Aus Landau, Emil Schmidt.
19: Und jetzt maximal informiert über Deutschland und die Welt.
18: Nach einer Brandattacke auf eine Münchner Baustelle und mehreren Rüstungsunternehmen fordert Bayerns Wirtschaftsminister Hubert Aiwanger bessere Schutzmaßnahmen. Wegen der zunehmenden Gefahr für die Unternehmen erwartet Aiwanger mehr Unterstützung seitens der Regierung. In Deutschland steigen immer mehr aufs E-Auto um. Fast 69.000 reine Elektroautos werden im vergangenen Monat neu in Deutschland zugelassen. Das teilt das Kraftfahrbundesamt mit. Damit liegt der Wert im August deutlich höher gegenüber dem des Vorjahres. Ein Mallorca-Urlaub endet für 2 Deutsche tragisch. Beide sind bewusstlos im Hotelzimmer aufgefunden worden. Offenbar haben sie sich eine schwere Kohlenmonoxidvergiftung zugezogen, ausgelöst durch eine defekte Gasleitung. Die beiden Frauen sollen sich aktuell in einem kritischen Zustand befinden. Soweit unser News-Update. 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
5: Später können ein paar Tropfen mit dabei sein, so gegen Abend. Windig ist und auch mehr Wolken am Himmel heute Nachmittag. Morgen will dann aber der Sommer nochmal so richtig. 25 bis 30 Grad und viel Sonnenschein.
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5: Schaut gut aus. Ihr kommt gut durch.
17: Blitzer.
5: In Landshut haben wir einen in der Weierbachstraße beim Bahnübergang. Wenn ihr was ergänzen könnt, WhatsApp ins Studio unter der 0800 14 15 800.
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schönen Nachmittag wünsche ich euch. Moritz hier auf Radio Galaxy. Gemeinsam kommen wir noch gut durch. Und wir feiern 20 Jahre Lightning mit Queen. Disney Pixar's Cars ist tatsächlich vor 20 Jahren rausgekommen und feiert jetzt großes Jubiläum. Und deshalb ist der Film tatsächlich für ein paar Tage wieder in ein paar bayerischen Kinos zu sehen. Unter anderem ab heute sogar bei euch in Nürnberg dann. Also da könnt ihr, falls ihr große Cars-Fans seid oder eure Kids sind, dann gerne mal alle nochmal ins Kino schleifen und euch da den Klassiker nochmal reinziehen. Also den habe ich noch immer sehr, sehr gerne geschaut. Autos mit Augen geht immer irgendwie, vor allem bei Kids. Und damit ihr mir noch gut durch eure Nachmittag kommt, haben wir jetzt die besten aktuellen Hits für euch am Start. Kygo, Khaled und Griffin sind das mit Save My Love. Ganz entspannte Nummer.

0: vor halb vier haben wir es. Ihr hört Radio Galaxy und das auch komplett rauschfrei über DAB+. Wir haben für euch die besten aktuellen Hits, damit ihr noch gut durchkommt. Self-Aware gleich am Start, ganz entspannte Nummer von Temper City. Außerdem frisch mit dabei, dann Moving to the Sun, der große Social-Media-Hit von Ugel. Bringt uns das richtige Summer-Vibes gleich hier ins Radio. Und da können wir dann also noch ein bisschen die Sonne zumindest im Radio aufgehen lassen.
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2: Mit 67 Jahren will er nochmal eine Runde drehen. Ein Mann ist gestern mit seinem Rad im Skatepark in Ehring unterwegs. Dabei übersieht er das Ende einer Rampe und stürzt. Schwer verletzt bleibt der Biker liegen. Ein Rettungshubschrauber fliegt ihn ins nächste Krankenhaus. Aus Ehring, Emma Schmieder.
1: Der Sport in der Region.
3: Der EV Landshut weckt die Vorfreude der Fans auf die neue DEL2-Saison. Der Kader wächst weiter. Verteidiger Martin Harsch kehrt nach seinem Tryout bei den Eisbären Berlin zum EVL zurück. Weniger gut läuft es vor Saisonbeginn für Neuzugang John Blum. Er fällt nach einer Operation rund 6 Wochen aus. Die Mannschaft startet am 18. September mit dem Auswärtsspiel in Weißwasser in die Saison. Aus der Sportredaktion Leonie Hagen.
1: Und jetzt maximal informiert über Deutschland und die Welt.
0: Nach einer Brandattacke auf eine Münchner Baustelle und mehreren Rüstungsunternehmen fordert Bayerns Wirtschaftsminister Hubert Aiwanger bessere Schutzmaßnahmen. Wegen der zunehmenden Gefahr für die Unternehmen erwartet Aiwanger mehr Unterstützung seitens der Regierung. In Deutschland steigen immer mehr aufs E-Auto um. Fast 69.000 reine Elektroautos werden im vergangenen Monat neu in Deutschland zugelassen. Das teilt das Kraftfahrbundesamt mit. Damit liegt der Wert im August deutlich höher gegenüber dem des Vorjahres. Ein Mallorca-Urlaub endet für zwei Deutsche tragisch. Beide sind bewusstlos im Hotelzimmer aufgefunden worden. Offenbar haben sie sich eine schwere Kohlenmonoxidvergiftung zugezogen, ausgelöst durch eine defekte Gasleitung. Die beiden Frauen sollen sich aktuell in einem kritischen Zustand befinden. Soweit unser News-Update. 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
5: Herz dann so gern Abend, hier und da mal regnerisch bei uns. Morgen scheint dann aber die Sonne wieder, den ganzen Tag. Nochmal Sommer bei uns. 25 bis 30 Grad. Schafft das Thermometer.
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5: B92, Deggendorf, München. Vorsicht bitte zwischen Dingolfing Ost und Dingolfing Mitte. Gegenstände auf der rechten Spur.
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5: Einen haben wir da aktuell gemeldet, in Landshut in der Weierbachstraße beim Bahnübergang. Wenn ihr noch was gesehen habt, schickt es uns durch, einfach per WhatsApp unter der 0800
7: 1415 800. 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

Ein Dirndl mit drei Streifen. Adidas hat es jetzt wirklich gemacht und bringt pünktlich zur Wiesn ein neues Dirndl raus. Schönen Nachmittag, Moritz hier auf Radio Galaxy. Ja, drei Streifen auf einer Trainingsjacke, das kennen wir, glaube ich, alle. Aber auf dem Dirndl, ich sag's euch ehrlich, ist noch ein bisschen gewöhnungsbedürftig, muss ich sagen. Vom Design her ist es natürlich eher sportlich. Ein Jogginghosenstoff hat's bekommen. Und an der Seite natürlich die drei Streifen. Und auch auf der Schürze ist das Adidas Logo drauf. Richtig cool finde ich auch die Blusen. Die sind transparent und haben dann die Streifen in den Ärmeln sogar. Ja, und letztes Jahr gab es auch schon einen Dirndl von Adidas und das hat ordentlich für Diskussionen im Netz gesorgt. Die einen sagen, ist mega cool geworden und modern und die anderen sagen, aber ey, mit der bayerischen Tradition hat das nicht mehr so viel zu tun. Und ihr könnt euch ja selbst ein Bild davon machen. Schaut einfach bei uns auf der Webseite vorbei auf radiogalaxy.de. Da haben wir für euch dann auf jeden Fall ein Reel eingebunden von einer Influencerin, die dann mal auch beim Shoppen unterwegs war und euch das Dirndl dann auch vorstellt von Adidas. Ihr hört Radio Galaxy und das sind die besten aktuellen Hits für euren Nachmittag. 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

0: Es ist kurz vor vier, ihr hört Radio Galaxy und wir starten ganz entspannt in die neue Stunde. American Girls von Harry Styles für euch am Start bei uns in der Playlist. Außerdem Nico Santos, brandneu, Why Don't You Stay, seine neue Single. Hören wir gemeinsam mal rein, der bringt uns auf jeden Fall ein bisschen Summer-Vibes und auch so ein bisschen spanisches Feeling. Gleich hier bei uns auf Radio Galaxy.
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18: Mit Adrian Heimal. Die Karriere steckt in einer Sackgasse fest. Eine Weiterbildung kann der Ausweg sein. Um mehr Menschen dazu zu bewegen, fördert die Staatsregierung sogenannte Weiterbildungsinitiatoren, kurz WBI. Die sind überall in Bayern verteilt und beraten uns kostenlos zum Thema. Bei uns in Niederbayern gibt es insgesamt 6 solcher Lotsen. Sie sind angesiedelt bei den Hochschulen oder dem Bildungswerk der bayerischen Wirtschaft. Nicht nur Arbeitnehmer können sich bei ihnen melden. Die WBI helfen auch Unternehmen, die Fragen zum Thema Weiterbildung haben.
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20: Stadt Landshut, aktuell.
21: Manegefrei heißt es kommende Woche im Jugendzentrum Alte Kaserne hier in der Stadt. Hier können unsere Kids von Montag bis Freitag Zirkusluft schnuppern. Bei einem kostenlosen Workshop der kommunalen Jugendarbeit. Das Angebot richtet sich besonders an Kinder, die finanziell oder sozial benachteiligt sind. Auch das Mittagessen ist kostenlos. Die Anmeldung geht über das Ferienprogramm der Stadt Landshut. Voraussetzung ist die Teilnahme an allen 5 Tagen. Aus Landshut, Tabea Mann.
22: Landkreis Dingolfing-Landau, aktuell.
0: In Gottfrieding hat eine Autofahrerin vor kurzem den richtigen Riecher. Die Frau ist auf der Hauptstraße unterwegs, als sie von dem hinteren Fahrzeug durch wiederholte Lichthupe zum Anhalten gezwungen wird. Aus dem Fahrzeug steigen zwei Männer, die sich als zivile Beamte der Kripo Regensburg ausgeben. Nach der falschen Kontrolle informiert die Frau sofort die echte Polizei. Die schnappen den 18-jährigen Kosovaren und den 21-jährigen Italiener kurz darauf in Dingolfing. Gegen beide wird jetzt wegen Amtsanmaßung ermittelt. Aus Dingolfing, Holger Bier.
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18: Nach einer Brandattacke auf eine Münchner Baustelle und mehreren Rüstungsunternehmen fordert Bayerns Wirtschaftsminister Hubert Aiwanger bessere Schutzmaßnahmen. Wegen der zunehmenden Gefahr für die Unternehmen erwartet Aiwanger mehr Unterstützung seitens der Regierung. In Deutschland steigen immer mehr aufs E-Auto um. Fast 69.000 reine Elektroautos werden im vergangenen Monat neu in Deutschland zugelassen. Das teilt das Kraftfahrbundesamt mit. Damit liegt der Wert im August deutlich höher gegenüber dem des Vorjahres. Ein Mallorca-Urlaub endet für zwei Deutsche tragisch. Beide sind bewusstlos im Hotelzimmer aufgefunden worden. Offenbar haben sie sich eine schwere Kohlenmonoxidvergiftung zugezogen, ausgelöst durch eine defekte Gasleitung. Die beiden Frauen sollen sich aktuell in einem kritischen Zustand befinden. Soweit unser News-Update. 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
1: Ja, die Wolken haben heute so gegen Abend ein bisschen Regen mit dabei hier und da. Der verzieht sich dann aber auch schnell wieder und morgen ist ganz viel Platz für Sonnenschein. Es sommert nochmal bei 25 bis 30 Grad.
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1: Freie Fahrt, keine größeren Meldungen.
17: Blitzer.
1: In Landshut haben wir einen, in der Weierbachstraße beim Bahnübergang. Wenn ihr was ergänzen könnt, WhatsApp ins Studio unter der 0800 14 15 800.
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schönen Nachmittag wünsche ich euch, Moritz hier auf Radio Galaxy. Das Intro kennen wir doch. Wer wird Millionär? Und natürlich mit The One and Only Günther Jauch. Ich kenne es eigentlich quasi nicht anders. Heute vor 27 Jahren startet er mit der Quiz-Sendung und hat damit das allererste Mal moderiert. Kann ich mir persönlich gar nicht mehr so richtig vorstellen. Da war ich 5 Jahre alt. Aber ja, ich kenne es nicht anders. Günther Jauch hinter dem Pult. Und natürlich ist er immer wieder bekannt für auch seine Witze und vielleicht auch mal seine bissigen Kommentare. Dann sagen wir herzlichen Glückwunsch, lieber Günther Jauch, zu diesem Jubiläum. 27 Jahre Moderator bei Wer wird Millionär. Also da hoffe ich schon, dass ich mindestens genauso lang hier für euch hinter dem Mikrofon sitzen darf. Und ihr hört Radio Galaxy mit den besten aktuellen Hits. Gemeinsam kommen wir noch gut durch unseren Donnerstagnachmittag.

0: Schönen Nachmittag wünsche ich euch. Moritz hier auf Radio Galaxy. Wir haben kurz vor 16:30 und kommen noch gemeinsam gut durch mit I Knew It, I Knew You von Taylor Swift gleich für euch bei uns in der Playlist. Ganz entspannte Nummer, ein bisschen Country-lastig, aber das sind ja ihre Wurzeln. Also passt das eigentlich ganz gut. Ist der Soundtrack zum neuen Toy Story-Film. Außerdem wird's brandheiß. Michiko von DJ Gotcha am Start. Und das ist ein Feature mit Jason Derulo. Gibt's gleich für euch auf die Ohren. Der hat's frisch bei uns in die Playlist geschafft und bringt uns ein bisschen Summer-Vibes hier ins Radio. Und ihr hört ihn natürlich auch über unseren Webstream auf radiogalaxy.de.
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15: Mit Adrian Heimerl. In Bayern fällt die Ernte heuer alles andere als gut aus, minus 8,6% unter dem bundesweiten Durchschnitt. Grund sind vor allem die diesjährige Dürre, das belastet auch viele Bauern in der Region. Bundeslandwirtschaftsminister Alois Rainer spricht von einer herben Enttäuschung für viele Landwirte, die bekommen von Rainer jetzt Unterstützung.
16: Für kurzfristige Erleichterung sorgen wir auch, indem Landwirte die Stundung von Sozialversicherungsbeiträgen bei der SVLFG beantragen können. Zudem haben wir zusammen mit dem Bundesfinanzministerium sichergestellt, dass fällige Pachtraten gestundet und die Tilgung laufender Rentenbankdarlehen ausgesetzt werden können.
15: Weiterhin sind 2 Liquiditätsprogramme geplant. Hier können die Bauern ohne bürokratischen Aufwand Darlehen zu niedrigen Zinsen erhalten.
17: Das Wichtigste aus den Regionen mit unseren Niederbayern-Reportern. Landkreis Rottal-Inn aktuell.
18: In Rosbach-Münchsdorf wird's für ein LKW anscheinend zu eng. Als der Laster gestern in die Frühlingsstraße einbiegt, touchiert er mit dem Heck einen Gartenzaun. Anstatt sich um den Schaden zu kümmern, fährt der LKW-Fahrer einfach weiter. Am Zaun entsteht ein Schaden von rund 2.500 Euro. Die Polizei Pfarrkirchen ermittelt jetzt wegen Unfallflucht. Aus Rosbach-Münchsdorf, Daria Felsner.
17: Stadt Dingolfing, aktuell.
19: Hier bekommen es heute Vormittag im Bahnhofsbereich

0: Institute, sie rechnen heuer mit einem Wachstum von bis zu 1,4%. Der Aufschwung wird vor allem von staatlichen Investitionen und einer steigenden Nachfrage aus dem Ausland angetrieben. Prominenter Nachwuchs im Kanzleramt. Der zweimalige Kanu-Olympiasieger Ronald Raue wird neuer Staatsminister für Sport. Raue tritt damit die Nachfolge von Staatsministerin Christiane Schenderlein an. Sie ist bereits vor der Sommerpause ins Gesundheitsministerium gewechselt. Mehr Jugendschutz auf Instagram und Facebook. Das fordern jetzt 52 EU-Abgeordnete in einem Brief an Kommissionspräsidentin von der Leyen. Dadurch soll der Betreiber der Plattformen Meta gezwungen werden, mehr für den Jugendschutz zu tun. Soweit unser News-Update. 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
2: Ja, ein paar Regentropfen machen sich auf dem Weg zu uns. Dauert aber nicht lang, in der Nacht dann wieder trocken und morgen viel Sonne mit dabei. 25 bis 30 Grad.
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2: Schaut gut aus, freie Fahrt in Niederbayern.
1: Blitzer.
2: Einen haben wir da aktuell gemeldet, in Landshut in der Weiherbachstraße beim Bahnübergang. Wenn ihr noch was gesehen habt, schickt es uns durch, einfach per WhatsApp unter der 0800 14 15 800.
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Moritz hier. Schöne Grüße gehen raus an alle, die gerade bei der Arbeit sind. Da füllen sich so langsam die Büros und Werkstätten wieder. Denn die Leute, die sind natürlich zurück aus ihrem Sommerurlaub. Und mit ihnen die krassesten Stories aus dem Urlaub. Eine davon geht tatsächlich gerade viral. Aus den USA, da waren zwei Schwestern mit ihrer ganzen Family in einer Airbnb-Ferienwohnung. Und da hängt dann einfach so ein riesiges Bild, das sie entdeckt haben, ein Foto. Eine Drohnenaufnahme vom Strand. Und jetzt kommt das Verrückte, Leute, haltet euch fest. Die Familie, die ist da einfach auf diesem Foto zu sehen. Wirklich wahr. Es ist schon 10 Jahre alt, das Foto. Und da haben sich natürlich alle gefragt, wie kann das denn sein? Es ist eine relativ simple Antwort natürlich. Der Raumgestalter für diese Airbnb-Ferienwohnung, der ist auch gleichzeitig Fotograf. Und der hat halt einfach dieses Foto gemacht und dann auch gleich in mehreren Wohnungen aufgehängt. Aber Leute, ich bin da ganz ehrlich, ich finde schon richtig spooky und wahrscheinlich wäre ich schreiend davongelaufen. 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

0: geht's in Richtung Feierabend hier auf Radio Galaxy, gleich mit Holly Humberstone und To Love Somebody. Ihr internationaler Hit, ganz entspannte Nummer. Damit kommen wir auf jeden Fall dann noch gut rein. Und Sorry Puppy ist ganz frisch bei uns mit dabei von Topic und Becky G. Ein richtiger Party-Hit, der gerade total viral geht. Ganz frisch bei uns in der Playlist, gleich hier auf Radio Galaxy.
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3: Mit Adrian Heimerl. Weniger Bewegung, mehr Bildschirm. Das betrifft immer mehr Kinder. Darum kommt auch bei uns eine neue U-Untersuchung für Kids von 9 bis 10 Jahren. Im Fokus steht die Früherkennung von Übergewicht und psychischen Auffälligkeiten. Wie sinnvoll das ist, sagt uns Oberärztin Katharina Amarell von der Kinderklinik St. Marien in Rottenburg.
4: Damit wird natürlich eine Lücke geschlossen von den jetzt gesetzlich verankerten Vorsorgeuntersuchungen, die es bisher gibt, weil wir natürlich gerade wissen, dass das eine sehr sensible Zeit ist, in der viele präventive Möglichkeiten für uns einfach da sind.
3: Innerhalb eines Jahres könnte die Untersuchung dann angeboten werden.
5: 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Stadt Landau aktuell.
6: Hubschraubereinsatz gestern in der Kleegartenstraße. Eine Reinigungskraft arbeitet bei einem Fahrzeugbauer. Als sie gerade ein Feuerwehrauto putzt, stürzt sie, zählt zu Boden und verletzt sich schwer. Ein Rettungshubschrauber rückt an und bringt die 66-Jährige ins Krankenhaus. Aus Landau, Emil Schmidt.
5: Der Sport in der Region.
7: Der EV Landshut weckt die Vorfreude der Fans auf die neue DEL2-Saison. Der Kader wächst weiter. Verteidiger Martin Harsch kehrt nach seinem Tryout bei den Eisbären Berlin zum EVL zurück. Weniger gut läuft es vor Saisonbeginn für Neuzugang John Blum. Er fällt nach einer Operation rund 6 Wochen aus. Die Mannschaft startet am 18. September mit dem Auswärtsspiel in Weißwasser in die Saison. Aus der Sportredaktion Leonie Hagen.
5: Und jetzt maximal informiert über Deutschland und die Welt.
3: Die deutsche Wirtschaft wächst stärker als gedacht. Das zeigen die Prognosen mehrerer Forschungsinstitute. Sie rechnen heuer mit einem Wachstum von bis zu 1,4%. Der Aufschwung wird vor allem von staatlichen Investitionen und einer steigenden Nachfrage aus dem Ausland angetrieben. Prominenter Nachwuchs im Kanzleramt. Der zweimalige Kanu-Olympiasieger Ronald Raue wird neuer Staatsminister für Sport. Raue tritt damit die Nachfolge von Staatsministerin Christiane Schenderlein an. Sie ist bereits vor der Sommerpause ins Gesundheitsministerium gewechselt. Mehr Jugendschutz auf Instagram und Facebook. Das fordern jetzt 52 EU-Abgeordnete in einem Brief an Kommissionspräsidentin von der Leyen. Dadurch soll der Betreiber der Plattformen Meta gezwungen werden, mehr für den Jugendschutz zu tun. Soweit unser News-Update. 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
8: Ja, die Wolken haben heute so gegen Abend ein bisschen Regen mit dabei hier und da. Der verzieht sich dann aber auch schnell wieder und morgen ist ganz viel Platz für Sonnenschein. Es sommert nochmal bei 25 bis 30 Grad.
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8: Schaut gut aus. Ihr kommt gut durch.
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8: Da haben wir einen in Landshut in der Weierbachstraße. Mehr entdeckt? Schickt's uns gern. Einfach per WhatsApp unter der 0800 14 15 800.
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Hi, der Moritz hier. Und Leute, dieses Unternehmen ist einfach erfolgreicher als Amazon. Schönen Nachmittag wünsche ich euch. Hier hört Radio Galaxy. Ja, wenn es ums Online-Shopping geht, dann denken wir vielleicht eigentlich sofort an Amazon. Ja, und bei Instrumenten, da sieht das Ganze aber komplett anders aus. Musikfans kennen diesen Laden garantiert. Im Musikhandel ist Thomann sogar noch erfolgreicher als Amazon. Thomann ist einer der größten Musikversender Europas und kommt bei uns aus Bayern, genauer gesagt bei euch aus Oberfranken, aus Treppendorf. Und das Geschäft, das hat in dem vergangenen Jahr rund 1,6 Milliarden Euro Umsatz gemacht. Das ist einfach krass, denn dieser Ort, der hat einfach auch weniger als 200 Einwohner und dann so eine fette Firma dort. Ich finde es richtig, richtig cool und das sind auch richtig gute Nachrichten bei uns aus Bayern. Und damit kommt mir noch gut durch euren Donnerstagnachmittag. 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

0: Hier ist Radio Galaxy und wir begleiten euch natürlich auch noch auf dem Weg in euren Feierabend. Wir haben kurz vor 5:30 und gleich sind die Bowser mit Magnetic für euch am Start. Da kommt ihr auf jeden Fall ganz entspannt rein. Und Adidas hat es wieder getan, was da los ist. Und warum das schon mal für richtig Diskussionen im Netz gesorgt hat, da sprechen wir dann gleich drüber in gut 20 Minuten hier auf Radio Galaxy. Und im Auto, da hört ihr uns komplett rauschfrei über DAB+.
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16: Mit Adrian Heimerl. Die Karriere steckt in einer Sackgasse fest. Eine Weiterbildung kann der Ausweg sein. Um mehr Menschen dazu zu bewegen, fördert die Staatsregierung sogenannte Weiterbildungsinitiatoren, kurz WBI. Die sind überall in Bayern verteilt und beraten uns kostenlos zum Thema. Bei uns in Niederbayern gibt es insgesamt 6 solcher Lotsen. Sie sind angesiedelt bei den Hochschulen oder dem Bildungswerk der bayerischen Wirtschaft. Nicht nur Arbeitnehmer können sich bei ihnen melden, die WBI helfen auch Unternehmen, die Fragen zum Thema Weiterbildung haben.
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18: Manegefrei heißt es kommende Woche im Jugendzentrum Alte Kaserne hier in der Stadt. Hier können unsere Kids von Montag bis Freitag Zirkusluft schnuppern. Bei einem kostenlosen Workshop der kommunalen Jugendarbeit. Das Angebot richtet sich besonders an Kinder, die finanziell oder sozial benachteiligt sind. Auch das Mittagessen ist kostenlos. Die Anmeldung geht über das Ferienprogramm der Stadt Landshut. Voraussetzung ist die Teilnahme an allen 5 Tagen. Aus Landshut, Tabea Mann.
17: Landkreis Dingolfing-Landau, aktuell.
19: In Gottfrieding hat eine Autofahrerin vor kurzem den richtigen Riecher. Die Frau ist auf der Hauptstraße unterwegs, als sie von dem hinteren Fahrzeug durch wiederholte Lichthupe zum Anhalten gezwungen wird. Aus dem Fahrzeug steigen 2 Männer, die sich als zivile Beamte der Kripo Regensburg ausgeben. Nach der falschen Kontrolle informiert die Frau sofort die echte Polizei. Die schnappen den 18-jährigen Kosovaren und den 21-jährigen Italiener kurz darauf in Dingolfing. Gegen beide wird jetzt wegen Amtsanmaßung ermittelt. Aus Dingolfing, Holger Bier.
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16: Immer mehr junge Männer zwischen 18 und 25 Jahren greifen zur Flasche. Fast die Hälfte neigt zumindest zeitweise zu exzessivem Alkoholkonsum. Das ergibt eine Befragung durch das Bundesinstitut für öffentliche Gesundheit. Junge Frauen sind da anständiger. Bei ihnen geht die Zahl der Rauschtrinker im Vergleich zum Vorjahr um 6% zurück. Die Lage bei den gesetzlichen Krankenkassen ist so angespannt wie noch nie. Wegen der steigenden Ausgaben hoffen die Kassen auf eine schnelle Umsetzung des Sparpakets. Nur wenn die Regierung alle Maßnahmen durchsetzt, kann die Lücke von 18 Milliarden Euro geschlossen werden. Zu einer doppelten Tragödie kommt es in Frankreich. Hier sind an unterschiedlichen Stränden im Baskenland zwei deutsche Urlauber ums Leben gekommen. Zuerst stirbt ein 53-Jähriger bei einem Schwimmunfall. Wenige Stunden später wird ein 80-Jähriger leblos am Ufer gefunden. Er hat wohl einen Herzstillstand erlitten. Soweit unser News-Update. 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
20: Herz dann so gen Abend, hier und da mal regnerisch bei uns. Morgen scheint dann aber die Sonne wieder, den ganzen Tag. Nochmal Sommer bei uns. 25 bis 30 Grad. Schafft das Thermometer.
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20: Schaut gut aus. Nochmal Sommer bei uns. 25

ein Dirndl mit drei Streifen. Adidas hat es jetzt wirklich gemacht und bringt pünktlich zur Wiesn ein neues Dirndl raus. Schönen Nachmittag, Moritz hier auf Radio Galaxy. Ja, drei Streifen auf einer Trainingsjacke, das kennen wir, glaube ich, alle. Aber auf dem Dirndl, ich sag's euch ehrlich, so ein bisschen gewöhnungsbedürftig, muss ich sagen. Vom Design her ist es natürlich eher sportlich. Ein Jogginghosenstoff hat's bekommen. Und an der Seite natürlich die drei Streifen. Und auch auf der Schürze ist das Adidas-Logo drauf. Richtig cool finde ich auch die Blusen. Die sind transparent und haben dann die Streifen in den Ärmeln sogar. Ja, und letztes Jahr gab's auch schon ein Dirndl von Adidas. Und das hat ordentlich für Diskussionen im Netz gesorgt. Die einen sagen, ist mega cool geworden und modern, und die anderen sagen, aber ey, mit der bayerischen Tradition hat das nicht mehr so viel zu tun. Und ihr könnt euch ja selbst ein Bild davon machen. Schaut einfach bei uns auf der Webseite vorbei, auf radiogalaxy.de. Da haben wir für euch dann auf jeden Fall ein Reel eingebunden von einer Influencerin, die dann mal auch beim Shoppen unterwegs war und euch das Dirndl dann auch vorstellt von Adidas. Ihr hört Radio Galaxy und das sind die besten aktuellen Hits für eure Nacht.

0: Es ist kurz vor sechs, ihr hört Radio Galaxy mit Moritz und ich verabschiede mich jetzt auch in meinen Feierabend und freue mich schon richtig drauf. Hoffe, ihr seid schon angekommen. Gleich gibt es ein bisschen Energie in Form von Turn the Lights auf, der große Social-Media-Hit von Kato. Außerdem ganz, ganz frisch mit dabei ist Loi mit ihrer ganz neuen Nummer Golden Sommer hier auf Radio Galaxy. Ganz frisch bei uns in der Playlist. Gibt's gleich für euch auf die Ohren.
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3: Mit Adrian Heimerl. In Bayern fällt die Ernte heuer alles andere als gut aus, minus 8,6% unter dem bundesweiten Durchschnitt. Grund sind vor allem die diesjährige Dürre, das belastet auch viele Bauern in der Region. Bundeslandwirtschaftsminister Alois Rainer spricht von einer herben Enttäuschung für viele Landwirte, die bekommen von Rainer jetzt Unterstützung.
4: Für kurzfristige Erleichterung sorgen wir auch, indem Landwirte die Stundung von Sozialversicherungsbeiträgen bei der SVLFG beantragen können. Zudem haben wir zusammen mit dem Bundesfinanzministerium sichergestellt, dass fällige Pachtraten gestundet und die Tilgung laufender Rentenbankdarlehen ausgesetzt werden können.
3: Weiterhin sind zwei Liquiditätsprogramme geplant. Hier können die Bauern ohne bürokratischen Aufwand Darlehen zu niedrigen Zinsen erhalten.
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6: Er ist viermal schneller als die Polizei erlaubt. Gestern düst ein Mann auf seinem E-Scooter durch die Bergstadt. Dabei hat er bis zu 80 km/h drauf. Eine Polizeistreife hinter ihm hält den Mann an. Weil der 55-Jährige keine Erlaubnis für seinen getunten Roller hat, darf er nicht weiterfahren. Aus Landau, Erich Schemmer.
5: Stadt Dingolfing, aktuell.
7: Hier bekommen es heute Vormittag im Bahnhofsbereich viele Passagiere mit dem Schrecken zu tun. Ein junger Mann rennt mit einer täuschend echt aussehenden Spielzeugwaffe herum und zielt damit auf vorbeifahrende Autos. Die alarmierte Polizei nimmt den Jugendlichen fest. Erst bei der Kontrolle kommt heraus, dass der Junge erst 13 Jahre alt ist. Nach der Kontrolle übergeben die Beamten den Teenager an seine Eltern. Aus Dingolfing, Alexander Kramer.
5: Und jetzt maximal informiert über Deutschland und die Welt.
3: Immer mehr junge Männer zwischen 18 und 25 Jahren greifen zur Flasche. Fast die Hälfte neigt zumindest zeitweise zu exzessivem Alkoholkonsum. Das ergibt eine Befragung durch das Bundesinstitut für öffentliche Gesundheit. Junge Frauen sind da anständiger. Bei ihnen geht die Zahl der Rauschtrinker im Vergleich zum Vorjahr um 6% zurück. Die Lage bei den gesetzlichen Krankenkassen ist so angespannt wie noch nie. Wegen der steigenden Ausgaben hoffen die Kassen auf eine schnelle Umsetzung des Sparpakets. Nur wenn die Regierung alle Maßnahmen durchsetzt, kann die Lücke von 18 Milliarden Euro geschlossen werden. Zu einer doppelten Tragödie kommt es in Frankreich. Hier sind an unterschiedlichen Stränden im Baskenland zwei deutsche Urlauber ums Leben gekommen. Zuerst stirbt ein 53-Jähriger bei einem Schwimmunfall. Wenige Stunden später wird ein 80-Jähriger leblos am Ufer gefunden. Er hat wohl einen Herzstillstand erlitten. Soweit unser News-Update. Mehr gibt's in der App und auf unserer Website.
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8: Herz dann so gern Abend, hier und da mal regnerisch bei uns. Morgen scheint dann aber die Sonne wieder, den ganzen Tag. Nochmal Sommer bei uns. 25 bis 30 Grad. Schafft das Thermometer.
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8: Freie Fahrt, keine größeren Meldungen.
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8: Wo stehen sie denn, die Blitzer in der Region? Schickt sie uns gerne durch an die 0800 14 15 800.
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1: Ja, ein paar Regentropfen machen sich auf dem Weg zu uns. Dauert aber nicht lang. In der Nacht dann wieder trocken und morgen viel Sonne mit dabei. 25 bis 30 Grad.
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1: Schaut gut aus. Freie Fahrt in Niederbayern.
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1: Unsere Liste ist aktuell leer. Wenn ihr das ändern könnt, WhatsApp ins Studio an die 0800 14 15 800.
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2: Mit Adrian Heimerl. Wenn das Telefon klingelt, lieber nicht mehr rangehen. Wegen der vielen Schockanrufe in der Region sind viele Rentner schon misstrauisch geworden. Trotzdem gibt es immer noch genug, die auf die Masche reinfallen. Deswegen warnt die Polizei jetzt wieder vor den Telefonbetrügern. Seit gestern klingeln sich die vor allem durch den Raum Straubing. Andere Teile Niederbayerns könnten aber als nächstes dran sein. Die Beamten raten, am Telefon nicht unter Druck setzen lassen und sobald jemand nach Geld fragt, schnell auflegen. Sollten sich die Täter als Polizisten ausgeben, hilft auch ein Kontrollanruf bei der echten Polizei.
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4: Er ist viermal schneller als die Polizei erlaubt. Gestern düst ein Mann auf seinem E-Scooter durch die Bergstadt. Dabei hat er bis zu 80 km/h drauf. Eine Polizeistreife hinter ihm hält den Mann an. Weil der 55-Jährige keine Erlaubnis für seinen getunten Roller hat, darf er nicht weiterfahren. Aus Landau, Erich Schemmer.
3: Landkreis Dingolfing-Landau, aktuell.
5: In Gottfrieding hat eine Autofahrerin vor kurzem den richtigen Riecher. Die Frau ist auf der Hauptstraße unterwegs, als sie von dem hinteren Fahrzeug durch wiederholte Lichthupe zum Anhalten gezwungen wird. Aus dem Fahrzeug steigen zwei Männer, die sich als zivile Beamte der Kripo Regensburg ausgeben. Nach der falschen Kontrolle informiert die Frau sofort die echte Polizei. Die schnappen den 18-jährigen Kosovaren und den 21-jährigen Italiener kurz darauf in Dingolfing. Gegen beide wird jetzt wegen Amtsanmaßung ermittelt. Aus Dingolfing, Holger Bier.
3: Und jetzt maximal informiert über Deutschland und die Welt.
2: Nach den Brandattacken auf Münchner Rüstungsunternehmen geht Bayerns Innenminister Joachim Herrmann von einem Anschlag mit politischem Hintergrund aus. Jetzt ermittelt auch die Bayerische Zentralstelle zur Bekämpfung von Extremismus und Terrorismus zu den Vorfällen. Der ehemalige Unionsfraktionschef Jens Spahn bekommt einen neuen Job. Er bleibt dem Bundestag treu und soll Mitglied im Haushaltsausschuss werden. Spahn hat den Fraktionsvorsitz Mitte Juli aus privaten Gründen aufgegeben. Sie hat viele Zoobesucher begeistert und 14 Kinder zur Welt gebracht. Jetzt feiert die Nilpferddame ihren 61. Geburtstag. Damit gilt sie als ältestes Flusspferd in Menschenobhut. Das Tier wird 1965 im Kölner Zoo geboren. Jetzt lebt es in einem Tierpark in Thailand. Soweit unser News-Update. Mehr gibt's in der App und auf unserer Website.
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6: Am Abend sind einige Wolken unterwegs, mit Regen müssen wir aber nicht rechnen. In der Nacht gibt's Tiefstwerte um die 16 Grad. Morgen wird's dann immer sonniger und wärmer, wird richtig schön spätsommerlich. Der Samstag dann bewölkt und regnerisch.
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7: Schaut gut aus, ihr kommt gut durch.
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7: Habt ihr irgendwo welche entdeckt da draußen? Gerne durchschicken. Einfach per WhatsApp an die 0800 14 15 800.
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6: Viele Wolken am Abend, es bleibt aber größtenteils trocken. Die Tiefstwerte in der Nacht so um die 16 Grad. Morgen zuerst Wolken und dann immer mehr Sonne und die heizt so richtig ein mit bis zu 30 Grad. Am Samstag viele Wolken und Regenschauer.
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2: Ich bin Florian Klaus. In der Schlussphase des Wahlkampfs in Sachsen-Anhalt hat Bundeskanzler Merz das Bundesland besucht. Er warb dort für den CDU-Kandidaten Schulze und warnte vor Stimmen für die AfD.
3: Wer möchte, dass Deutschland ein offenes und liberales Land bleibt? Und wer möchte, dass Sachsen-Anhalt ein interessanter, auch europäisch interessanter Standort bleibt? Der darf am Sonntag nicht die AfD wählen.
2: Schon im ARD-Sommerinterview hatte Merz gesagt, er könne sich nicht vorstellen, dass internationale Unternehmen in einem AfD-geführten Sachsen-Anhalt investieren. Nachdem in der Nacht Brandsätze auf eine Baustelle in München geworfen worden sind, ist nicht ganz klar, wem die Attacke konkret gegolten hat. Weil dort aber mehrere Rüstungsunternehmen sitzen, gehen Ermittler von einem politischen Hintergrund aus. Bayerns Innenminister Herrmann hat gesagt, dass der Vorfall zeige, dass das Anschlagsrisiko auf die Infrastruktur im Land zugenommen hat. Die Polizei hat 2 Verdächtige mit bulgarischer Staatsbürgerschaft festgenommen. Nach einer langen Wirtschaftsflaute verbreiten führende Ökonomen wieder Optimismus. 5 Institute haben ihre Erwartungen für dieses Jahr kräftig erhöht. So erwartet das Münchner IFO-Institut jetzt 1,4% Wirtschaftswachstum, 0,6% mehr als bisher. Ein Problem bleiben aber die durch den Iran-Krieg gestiegenen Energiepreise. In vielen Unternehmen wurde und wird geschaut, ob Aufgaben von künstlicher Intelligenz übernehmen werden können. Die SPD-Bundestagsfraktion denkt über Steuern und Abgaben auf den Einsatz von KI und Robotik nach. Wenn KI zunehmend Arbeitsplätze ersetze, dann seien Beiträge in die Sozialversicherung eine Frage, sagte Fraktionschef Miersch. Es gehe darum, technischen Fortschritt und gute Arbeit zu verbinden.
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4: Am Abend sind einige Wolken unterwegs, mit Regen müssen wir aber nicht rechnen. In der Nacht gibt's Tiefstwerte um die 16 Grad. Morgen wird's dann immer sonniger und wärmer, wird richtig schön spätsommerlich. Der Samstag dann bewölkt und regnerisch.
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1: Viele Wolken am Abend, es bleibt aber größtenteils trocken. Die Tiefstwerte in der Nacht so um die 16 Grad. Morgen zuerst Wolken und dann immer mehr Sonne und die heizt so richtig ein mit bis zu 30 Grad. Am Samstag viele Wolken und Regenschauer.
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2: Ich bin Florian Klaus. Nach Angriffen auf das Stromnetz in Brandenburg und Nordrhein-Westfalen wird weiter über besseren Schutz diskutiert. Hans-Walter Borries vom Bundesverband für den Schutz kritischer Infrastrukturen spricht von einer neuen Dimension der Bedrohung. David Riemer berichtet.
3: Borries bezeichnet die Angriffe als hybride Vorkriegsführung und sagt, eigentlich sei das eine Aufgabe für die Bundespolizei. Die technischen Schutzmöglichkeiten seien vorhanden, könnten die Unternehmen aber das 4- bis 6-fache kosten. NRW-Innenminister Reul fordert unter anderem eine Diskussion über Videoüberwachung und Drohnenabwehr. Dafür müssten zunächst allerdings die gesetzlichen Grundlagen und Fragen zu Zuständigkeit, Qualifikation und Haftung geklärt werden. Das sagte der Brandenburger SPD-Innenpolitiker Stohn.
2: Bessere Schutzmaßnahmen fordert auch Bayerns Wirtschaftsminister Aiwanger nach der Brandattacke auf eine Münchner Baustelle. Weil in der Nähe des Tatorts mehrere Rüstungsunternehmen sitzen, vermuten Ermittler einen politischen Hintergrund. Aiwanger sagte, dass feige Angriffe auf deutsche Unternehmen und Infrastruktur zunehmen. 2 Bulgaren waren nach dem Angriff festgenommen worden. Ronald Raue ist neuer Sportstaatsminister. Der 2-malige Kanu-Olympiasieger ist zum Nachfolger von Christiane Schenderlein ernannt worden.
4: Der Sport hat mir in meinem Leben unheimlich viel gegeben. Jetzt möchte ich etwas zurückgeben.
2: Das sagte Raue bei der Vorstellung mit Bundeskanzler Merz. Seine wichtigste Aufgabe wird laut Merz die deutsche Olympiabewerbung. Weingenießer dürfen sich auf einen guten Jahrgang freuen. Das hat Michael Zehnder vom Fränkischen Weinbauverband zur offiziellen Eröffnung der Fränkischen Weinlese in Iphofen gesagt. Um die Erntemenge einzuschätzen, sei es aber noch zu früh. Bayerns Landwirtschaftsministerin Kaniba sagte, dass Winzer aktuell unter einer Absatzkrise litten. Da müsse gegengesteuert werden.
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5: Mit Tiefstwerten bis 11 Grad geht's jetzt Richtung Freitag. Zum Start rein ins Wochenende kann dann morgen das Sommerkleid nochmal raus. 25 bis 30 Grad werden's. Samstag dann vereinzelt wieder gewitterig.
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0: 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So sieht's heute aus.
1: 15 Grad geht's durch die Nacht. Morgen, der Freitag, hat dann nochmal richtig Bock auf Sommer. Mit 11 bis 15 Grad geht's jetzt durch die Nacht. Morgen, der Freitag, hat dann nochmal Bock auf Sommer. 25 bis 30 Grad und viel Sonnenschein. Samstag dann örtlich wieder Gewitter mit dabei. Wird dann aber auch wieder schön.
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2: Ich bin Yves Simon. In der Schlussphase des Wahlkampfs in Sachsen-Anhalt hat Bundeskanzler Merz das Bundesland besucht. Er hat dort für den CDU-Kandidaten Schulze geworben. Außerdem warnt er weiterhin vor Stimmen für die AfD.
3: Wer möchte, dass Deutschland ein offenes und liberales Land bleibt? Und wer möchte, dass Sachsen-Anhalt ein interessanter, auch europäisch interessanter Standort bleibt? Der darf am Sonntag nicht die AfD wählen.
2: Schon im ARD-Sommerinterview hatte Merz gesagt, er könne sich nicht vorstellen, dass internationale Unternehmen in einem AfD-geführten Sachsen-Anhalt investieren. Nach der Brandattacke auf eine Baustelle in München in der Nähe mehrerer Rüstungsunternehmen fordert jetzt der bayerische Wirtschaftsminister Aiwanger bessere Schutzmaßnahmen. Ist ja auch schließlich nicht der erste Fall, in dem ein Technologieunternehmen mit Nähe zur Sicherheits- und Verteidigungsindustrie ins Visier gerät. Zwei Bulgaren sind inzwischen festgenommen worden, nachdem jemand letzte Nacht Brandsätze auf die Baustelle im Münchner Osten geworfen hatte. Deutschland bekommt einen Olympiasieger als neuen Sportstaatsminister. Der zweimalige Kanu-Goldgewinner Roland Raue geht ins Bundeskanzleramt. Das hat Bundeskanzler Merz jetzt auf Instagram bekannt gegeben. Er folgt damit der bisherigen Staatsministerin Christiane Schenderlein nach. Der Bundesgerichtshof hat den jahrzehntelangen Streit zwischen der Band Kraftwerk und dem Hip-Hop-Produzenten Moses Pelham weitgehend geklärt. Dabei geht es um sogenanntes Sampling. Pelham hatte 2 Sekunden aus einer Kraftwerkaufnahme verwendet. Der BGH hat jetzt aber klargestellt, dass das zulässig ist, zumindest für den Zeitraum ab 2021, um den es gegangen ist. Die Zeit vorher könnte aber nochmal Thema werden.
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4: Mit Tiefstwerten bis 11 Grad geht's jetzt Richtung Freitag. Zum Start rein ins Wochenende kann dann morgen das Sommerkleid nochmal raus. 25 bis 30 Grad werden's. Samstag dann vereinzelt wieder gewitterig.
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2: Ich bin Yves Simon. In der Schlussphase des Wahlkampfs in Sachsen-Anhalt hat Bundeskanzler Merz das Bundesland besucht. Er hat dort für den CDU-Kandidaten Schulze geworben. Außerdem warnt er weiterhin vor Stimmen für die AfD.
3: Wer möchte, dass Deutschland ein offenes und liberales Land bleibt? Und wer möchte, dass Sachsen-Anhalt ein interessanter, auch europäisch interessanter Standort bleibt? Der darf am Sonntag nicht die AfD wählen.
2: Schon im ARD-Sommerinterview hatte Merz gesagt, er könne sich nicht vorstellen, dass internationale Unternehmen in einem AfD-geführten Sachsen-Anhalt investieren. Nach der Brandattacke auf eine Baustelle in München in der Nähe mehrerer Rüstungsunternehmen fordert jetzt der bayerische Wirtschaftsminister Aiwanger bessere Schutzmaßnahmen. Ist ja auch schließlich nicht der erste Fall, in dem ein Technologieunternehmen mit Nähe zur Sicherheits- und Verteidigungsindustrie ins Visier gerät. Zwei Bulgaren sind inzwischen festgenommen worden, nachdem jemand letzte Nacht Brandsätze auf die Baustelle im Münchner Osten geworfen hatte. Deutschland bekommt einen Olympiasieger als neuen Sportstaatsminister. Der zweimalige Kanu-Goldgewinner Roland Raue geht ins Bundeskanzleramt. Das hat Bundeskanzler Merz jetzt auf Instagram bekannt gegeben. Er folgt damit der bisherigen Staatsministerin Christiane Schenderlein nach. Der Bundesgerichtshof hat den jahrzehntelangen Streit zwischen der Band Kraftwerk und dem Hip-Hop-Produzenten Moses Pelham weitgehend geklärt. Dabei geht es um sogenanntes Sampling. Pelham hatte 2 Sekunden aus einer Kraftwerkaufnahme verwendet. Der BGH hat jetzt aber klargestellt, dass das zulässig ist, zumindest für den Zeitraum ab 2021, um den es gegangen ist. Die Zeit vorher könnte aber nochmal Thema werden.
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4: Zum Grad geht's durch die Nacht. Morgen, der Freitag, hat dann nochmal richtig Bock auf Sommer. Mit 11 bis 15 Grad geht's jetzt durch die Nacht. Morgen, der Freitag, der hat dann nochmal Bock auf Sommer. 25 bis 30 Grad und viel Sonnenschein. Samstag dann örtlich wieder Gewitter mit dabei. Wird dann aber auch wieder schön.
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2: Ich bin Yves Simon. Paukenschlag bei Volkswagen. Der VW-Aufsichtsrat hat am Abend den Sanierungsplan des Vorstands einstimmig abgesegnet. Weltweit sollen 50.000 zusätzliche Stellen wegfallen. Außerdem stehen 4 deutsche Werke auf der Kippe. Genauer gesagt geht es da um die Standorte Emden, Zwickau, Hannover und Neckarsulm. Dort werden Modelle hergestellt, die zwischen 2031 und 2034 eingestellt werden. Bisher gibt es keine wettbewerbsfähigen Nachfolger, die in diesen Werken gebaut werden könnten. VW sucht zwar aktuell nach Alternativen, bleibt da aber noch vage. Nach dem Brandanschlag auf eine Baustelle in München letzte Nacht spricht der bayerische Innenminister Herrmann von einem politischen Hintergrund. Der Tatort liegt in der Nähe von Bürogebäuden mehrerer Rüstungsunternehmen. Nach den Angriffen der letzten Zeit auf die Stromversorgung und den Leipziger Flughafen hat Herrmann gesagt:
3: Diese Risiken müssen wir sehr ernst nehmen und darauf gefasst sein, dass sich so etwas jeden Tag an irgendeinem anderen Ort in Deutschland ebenso ereignen kann.
2: 2 tatverdächtige Bulgaren sind in München festgenommen worden. In Neu-Ulm in Schwaben ist am Abend ein Blindgänger aus dem Zweiten Weltkrieg gefunden und dann nach kurzer Verzögerung erfolgreich entschärft worden. Rund 500 Meter um den Fundort in Pfuhlerried ist eine Sperr- und Evakuierungszone eingerichtet worden. Inzwischen sind alle Sperren aber wieder aufgehoben. Die Bahnstrecke Ulm-Augsburg und auch die B10 waren nicht beeinträchtigt. Seit heute geht Uber in London mit selbstfahrenden Taxis an den Start. Fahrgäste können die Fahrten zum regulären Tarif ohne Aufpreis buchen. Günstiger ist es allerdings auch nicht. Zum Start sind erstmal nur 15 elektrisch betriebene Ford Mustang im Einsatz, noch mit Sicherheitsfahrer am Steuer, der das Auto aber quasi nur überwacht. Wer Robotaxis bevorzugt, kann sie in der App in den Voreinstellungen auch direkt auswählen. Das System ist mit Daten aus über 70 Ländern trainiert worden. Außerdem hat es Testfahrten gegeben und das in über 500 Städten auf der ganzen Welt.
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4: Mit Tiefstwerten bis 11 Grad geht's jetzt Richtung Freitag. Zum Start rein ins Wochenende kann dann morgen das Sommerkleid nochmal raus. 25 bis 30 Grad werden's. Samstag dann vereinzelt wieder gewitterig.
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2: Ich bin Yves Simon. Paukenschlag bei Volkswagen. Der VW-Aufsichtsrat hat am Abend den Sanierungsplan des Vorstands einstimmig abgesegnet. Weltweit sollen 50.000 zusätzliche Stellen wegfallen. Außerdem stehen 4 deutsche Werke auf der Kippe. Genauer gesagt geht es da um die Standorte Emden, Zwickau, Hannover und Neckarsulm. Dort werden Modelle hergestellt, die zwischen 2031 und 2034 eingestellt werden. Bisher gibt es keine wettbewerbsfähigen Nachfolger, die in diesen Werken gebaut werden könnten. VW sucht zwar aktuell nach Alternativen, bleibt da aber noch vage. Nach dem Brandanschlag auf eine Baustelle in München letzte Nacht spricht der bayerische Innenminister Herrmann von einem politischen Hintergrund. Der Tatort liegt in der Nähe von Bürogebäuden mehrerer Rüstungsunternehmen. Nach den Angriffen der letzten Zeit auf die Stromversorgung und den Leipziger Flughafen hat Herrmann gesagt:
3: Diese Risiken müssen wir sehr ernst nehmen und darauf gefasst sein, dass sich so etwas jeden Tag an irgendeinem anderen Ort in Deutschland ebenso ereignen kann.
2: 2 tatverdächtige Bulgaren sind in München festgenommen worden. In Neu-Ulm in Schwaben ist am Abend ein Blindgänger aus dem Zweiten Weltkrieg gefunden und dann nach kurzer Verzögerung erfolgreich entschärft worden. Rund 500 Meter um den Fundort in Pfuhlerried ist eine Sperr- und Evakuierungszone eingerichtet worden. Inzwischen sind alle Sperren aber wieder aufgehoben. Die Bahnstrecke Ulm-Augsburg und auch die B10 waren nicht beeinträchtigt. Seit heute geht Uber in London mit selbstfahrenden Taxis an den Start. Fahrgäste können die Fahrten zum regulären Tarif ohne Aufpreis buchen. Günstiger ist es allerdings auch nicht. Zum Start sind erstmal nur 15 elektrisch betriebene Ford Mustang im Einsatz, noch mit Sicherheitsfahrer am Steuer, der das Auto aber quasi nur überwacht. Wer Robotaxis bevorzugt, kann sie in der App in den Voreinstellungen auch direkt auswählen. Das System ist mit Daten aus über 70 Ländern trainiert worden. Außerdem hat es Testfahrten gegeben und das in über 500 Städten auf der ganzen Welt.
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4: Zum Grad geht's durch die Nacht. Morgen, der Freitag, hat dann nochmal richtig Bock auf Sommer. Mit 11 bis 15 Grad geht's jetzt durch die Nacht. Morgen, der Freitag, der hat dann nochmal Bock auf Sommer. 25 bis 30 Grad und viel Sonnenschein. Samstag dann örtlich wieder Gewitter mit dabei. Wird dann aber auch wieder schön.
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2: Ich bin Yves Simon. Es ist das Thema in dieser Nacht. Der VW-Aufsichtsrat hat den Sanierungsplan des Vorstands einstimmig abgesegnet. Weltweit will Volkswagen weitere 50.000 Stellen abbauen. Vier deutsche Werke stehen außerdem auf der Kippe. Dazu gehören Emden, Zwickau, Hannover und Neckarsulm. In Zwickau zum Beispiel, da arbeiten 8.000 Beschäftigte in etwa. Und da ist unklar, ob es nach 2030 noch genug Käufer für die Modelle gibt, die dort gebaut werden. In Franken hat die Hauptweinlese begonnen. Nach zuletzt kühleren Nächten und ein bisschen mehr Regen sind die fränkischen Winzer jetzt auch wieder zuversichtlicher. Das hat die Aromaausbildung begünstigt, das zumindest meint der Fränkische Weinbauverband. Die Trauben sind wegen der Hitze zwar ein bisschen kleiner in diesem Jahr, aber gesund. In Franken startet jetzt die Hauptweinlese und damit in diesem Jahr außergewöhnlich früh. Die Weingenießer dürfen sich wieder auf einen guten Jahrgang freuen. Eine deutliche Mehrheit der Bundesbürger sieht Russland als Sicherheitsrisiko an. Im Westen sorgen sich laut ARD Deutschland-Trend fast 60% der Menschen wegen Moskau. Im Osten, da sind es nur 40%. Entsprechend unterschiedlich werden auch die Waffenlieferungen an die Ukraine beurteilt. Zum Start der Ära Jürgen Klopp als Fußball-Bundestrainer gibt es eine besondere Trikot-Überraschung. Ausrüster Adidas aus Herzogenaurach bringt zum Start in die Nations League ein neues Jersey raus. Es ist ein Abschiedstrikot, in dem wird die DFB-Elf am 24. September in Amsterdam gegen die Niederlande auflaufen. Der langjährige Ausrüster verabschiedet sich zum Jahresende. Ab 2027 übernimmt dann Nike. Wie das neue Trikot aussieht, das ist noch geheim.
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3: Ja, der Sommerfreitag will's heute nochmal richtig wissen. 25 bis 30 Grad schafft das Thermometer. Und wir kriegen viel Sonnenschein ab. Ein paar Wolken sind auch mal mit dabei. Aber nicht weiter schlimm. Morgen geht's dann teilweise mit Gewittern rein ins Wochenende. Es kühlt auch wieder ein bisschen ab.
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2: Ich bin Yves Simon. Es ist das Thema in dieser Nacht. Der VW-Aufsichtsrat hat den Sanierungsplan des Vorstands einstimmig abgesegnet. Weltweit will Volkswagen weitere 50.000 Stellen abbauen. Vier deutsche Werke stehen außerdem auf der Kippe. Dazu gehören Emden, Zwickau, Hannover und Neckarsulm. In Zwickau zum Beispiel, da arbeiten 8.000 Beschäftigte in etwa. Und da ist unklar, ob es nach 2030 noch genug Käufer für die Modelle gibt, die dort gebaut werden. In Franken hat die Hauptweinlese begonnen. Nach zuletzt kühleren Nächten und ein bisschen mehr Regen sind die fränkischen Winzer jetzt auch wieder zuversichtlicher. Das hat die Aromaausbildung begünstigt, das zumindest meint der Fränkische Weinbauverband. Die Trauben sind wegen der Hitze zwar ein bisschen kleiner in diesem Jahr, aber gesund. In Franken startet jetzt die Hauptweinlese und damit in diesem Jahr außergewöhnlich früh. Die Weingenießer dürfen sich wieder auf einen guten Jahrgang freuen. Eine deutliche Mehrheit der Bundesbürger sieht Russland als Sicherheitsrisiko an. Im Westen sorgen sich laut ARD Deutschlandtrend fast 60% der Menschen wegen Moskau. Im Osten, da sind es nur 40%. Entsprechend unterschiedlich werden auch die Waffenlieferungen an die Ukraine beurteilt. Zum Start der Ära Jürgen Klopp als Fußball-Bundestrainer gibt es eine besondere Trikot-Überraschung. Ausrüster Adidas aus Herzogenaurach bringt zum Start in die Nations League ein neues Jersey raus. Es ist ein Abschiedstrikot, in dem wird die DFB-Elf am 24. September in Amsterdam gegen die Niederlande auflaufen. Der langjährige Ausrüster verabschiedet sich zum Jahresende. Ab 2027 übernimmt dann Nike. Wie das neue Trikot aussieht, das ist noch geheim.
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3: Zum Arbeitswochenendspurt. Sommer's heute nochmal. 25 bis 30 Grad werden's. Windig, aber mit viel Sonnenschein. Morgen dann wieder ein bisschen kühler und teilweise Gewitter mit dabei.
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2: Ich bin Yves Simon. Der VW-Aufsichtsrat hat den Sanierungsplan des Vorstands einstimmig abgesegnet. Weltweit sollen ja etwa 50.000 Stellen wegfallen. Außerdem stehen die Werke in Emden, in Zwickau, Hannover und auch in Neckarsulm auf der Kippe, weil die dort produzierten Modelle zwischen 2031 und 2034 auslaufen. Wettbewerbsfähige Anschlussproduktionen sind gerade nicht in Sicht. VW spricht deswegen nur vage von möglichen alternativen Nutzungskonzepten dort. Nach dem mutmaßlichen Brandanschlag auf eine Baustelle in der Nähe mehrerer Rüstungsunternehmen im Münchner Osten hat die Polizei zwei Tatverdächtige festgenommen. Es handelt sich dabei laut Landeskriminalamt um eine 28-jährige Frau und einen 38-jährigen Mann, beide aus Bulgarien. Bisher haben sich die zwei nicht zu den Vorwürfen geäußert. Eine Sorge aber kann uns Innenminister Herrmann nehmen.
3: Es geht nicht um Bedrohung der Bürgerinnen und Bürger in der Gesamtheit an jedem beliebigen Ort. Was wir feststellen, sind versuchte oder tatsächliche Anschläge. Jetzt ganz konkret im Zusammenhang mit Firmen, die im Rüstungs- und Sicherheitsbereich aktiv sind. Diese Risiken müssen wir sehr ernst nehmen.
2: Konkret will Herrmann das Sicherheitspersonal aufstocken. Zum Beginn der Briefwahl für die US-Zwischenwahlen in diesem Jahr will Präsident Trump deutlich strengere Regeln für die Briefwahl durchsetzen. Dafür hat er sich jetzt wieder an den obersten Gerichtshof gewendet. Eine Bundesrichterin hatte die Pläne vorher per einstweiliger Verfügung gestoppt. Sie hält die Regelungen kurz vor der Wahl für praktisch gar nicht umsetzbar und auch für verfassungswidrig. Im Bundesstaat North Carolina werden heute die Briefwahlunterlagen verschickt. In Lissabon gibt es jetzt ein Mahnmal für die 16 Todesopfer des Seilbahnunglücks vor einem Jahr. Es besteht aus Steinblöcken rund um einen 150 Jahre alten Olivenbaum. Eine gelbe Standseilbahn war bei schneller Bergfahrt aus den Schienen gesprungen.
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4: Ja, der Sommerfreitag will's heute nochmal richtig wissen. 25 bis 30 Grad schafft das Thermometer. Und wir kriegen viel Sonnenschein ab. Ein paar Wolken sind auch mal mit dabei. Aber nicht weiter schlimm. Morgen geht es dann teilweise mit Gewittern rein ins Wochenende. Es kühlt auch wieder ein bisschen ab.
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2: Ich bin Yves Simon. Der VW-Aufsichtsrat hat den Sanierungsplan des Vorstands einstimmig abgesegnet. Weltweit sollen ja etwa 50.000 Stellen wegfallen. Außerdem stehen die Werke in Emden, in Zwickau, Hannover und auch in Neckarsulm auf der Kippe, weil die dort produzierten Modelle zwischen 2031 und 2034 auslaufen. Wettbewerbsfähige Anschlussproduktionen sind gerade nicht in Sicht. VW spricht deswegen nur vage von möglichen alternativen Nutzungskonzepten dort. Nach dem mutmaßlichen Brandanschlag auf eine Baustelle in der Nähe mehrerer Rüstungsunternehmen im Münchner Osten hat die Polizei zwei Tatverdächtige festgenommen. Es handelt sich dabei laut Landeskriminalamt um eine 28-jährige Frau und einen 38-jährigen Mann, beide aus Bulgarien. Bisher haben sich die zwei nicht zu den Vorwürfen geäußert. Eine Sorge aber kann uns Innenminister Herrmann nehmen.
3: Es geht nicht um Bedrohung der Bürgerinnen und Bürger in der Gesamtheit an jedem beliebigen Ort. Was wir feststellen, sind versuchte oder tatsächliche Anschläge. Jetzt ganz konkret im Zusammenhang mit Firmen, die im Rüstungs- und Sicherheitsbereich aktiv sind. Diese Risiken müssen wir sehr ernst nehmen.
2: Konkret will Herrmann das Sicherheitspersonal aufstocken. Zum Beginn der Briefwahl für die US-Zwischenwahlen in diesem Jahr will Präsident Trump deutlich strengere Regeln für die Briefwahl durchsetzen. Dafür hat er sich jetzt wieder an den obersten Gerichtshof gewendet. Eine Bundesrichterin hatte die Pläne vorher per einstweiliger Verfügung gestoppt. Sie hält die Regelungen kurz vor der Wahl für praktisch gar nicht umsetzbar und auch für verfassungswidrig. Im Bundesstaat North Carolina werden heute die Briefwahlunterlagen verschickt. In Lissabon gibt es jetzt ein Mahnmal für die 16 Todesopfer des Seilbahnunglücks vor einem Jahr. Es besteht aus Steinblöcken rund um einen 150 Jahre alten Olivenbaum. Eine gelbe Standseilbahn war bei schneller Bergfahrt aus den Schienen gesprungen.
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4: Zum Arbeitswochenendspurt sommert's heute nochmal. 25 bis 30 Grad werden's. Windig, aber mit viel Sonnenschein. Morgen dann wieder ein bisschen kühler und teilweise Gewitter mit dabei.
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2: Ich bin Yves Simon. In Deutschland ist die Zahl der Flüchtlinge, die hier leben, im ersten Jahr leicht gesunken. Jetzt sind es rund 3,5 Millionen. Das sind 20.000 weniger, berichtet die Neue Osnabrücker Zeitung. Ursache sind Abschiebungen, Ausreisen, aber auch Einbürgerungen. Besonders bei Geflüchteten aus der Ukraine nimmt der Zuwachs gerade deutlich ab. Ja, und gleichzeitig treibt Deutschland auch seinen Plan zu sogenannten Return Hubs weiter voran. In diese geplanten Abschiebezentren sollen ausreisepflichtige Ausländer kommen, die nicht in ihre Herkunftsländer zurückgebracht werden können. Heute trifft sich Innenminister Dobrindt in Kopenhagen mit Vertretern aus den Niederlanden, Österreich, Griechenland und Dänemark, um hier einen Schritt mal weiter zu kommen. Für uns berichtet Sigrid Harms.
3: Die Länder wollen diese Abschiebezentren gemeinsam in Staaten außerhalb der EU einrichten. Mit welchen Ländern man im Gespräch ist, ist aber vorerst vertraulich. In den sogenannten Return Hubs sollen Ausländer untergebracht werden, die nicht abgeschoben werden können. Zum Beispiel, weil sich ihr Heimatland im Krieg befindet oder sie nicht zurücknehmen will. Das kann abgelehnte Asylbewerber gleichermaßen betreffen wie Ausländer, die sich strafbar gemacht haben.
2: Baby-News beim FC Bayern. Kapitän Manuel Neuer und seine Ehefrau sind jetzt zum zweiten Mal Eltern geworden. Das schreibt zumindest die Bild. Und aus dem Umfeld ist auch zu hören, dass es wieder ein Junge ist. Also scheint dann doch recht sicher zu sein. Er soll vor einigen Tagen in Bayern zur Welt gekommen sein. Und auch Neuer selbst hat nach dem Bundesliga-Eröffnungsspiel letzten Freitag ja gegen den VfB Stuttgart schon vielsagend reagiert, dass es wohl bald soweit sein könnte. Sohn Luca, der jetzt 2 ist, ist also großer Bruder. Neuer hatte schon nach der ersten Geburt davon geschwärmt, dass es für ihn nichts Schöneres auf der Welt gibt als Vater sein. Zum Tennis. Eva Lüß ist als letzte deutsche Spielerin bei den US Open ausgeschieden. Die Weltranglisten 98. hat ihr Zweitrundenduell gegen die French Open-Siegerin Mira Andreeva klar verloren mit 0:6 und 2:6. Und sie war vor allem im ersten Satz chancenlos. Nach einer